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1: Ich bin Doc Zeitler. Erstmals stellt die AfD einen Landtagspräsidenten in Deutschland. Im Parlament von Sachsen-Anhalt bekam der 35-jährige Tobias Rausch in geheimer Abstimmung 48 von 82 Stimmen. Also viel mehr als AfD und BSW zusammen haben. Zu Mutmaßungen, die vier Stimmen seien von der CDU gekommen, meinte Fraktionschef Sven Schulze, dies lasse sich nicht nachvollziehen. Bildung muss schon vor der Schule beginnen, davon ist die Mehrheit der Menschen in Deutschland überzeugt. Im Bildungsbarometer des IFO-Instituts sprechen sich die meisten auch dafür aus, für frühkindliche Förderung mehr Geld auszugeben.
2: Was Hänschen nicht lernt, lernt Hans nimmermehr. Für viele gilt das alte Sprichwort noch. Sie wünschen sich einen stärkeren Fokus auf frühkindliche Bildung. Fast 3/4 der Befragten halten ein verpflichtendes Vorschuljahr für sinnvoll. Und sogar 9 von 10 finden es richtig, Kinder im Alter von 4,5 Jahren einem Sprachtest zu unterziehen. Mit ihren Kitas sind Eltern in Deutschland meist zufrieden. Gleichzeitig fordern viele aber auch mehr Geld für die Einrichtungen und eine bessere Bezahlung für das Personal. Tanja Wagner, Nachrichtenredaktion.
1: Die Proteste für bessere Schulen in Frankreich weiten sich aus. Bei einem landesweiten Protesttag sind gestern Schüler, Studenten und Eltern auf die Straßen gegangen. An zahlreichen Gymnasien und einigen Universitäten gab es Blockadeaktionen.
3: Zehntausende Menschen haben sich den Protestzügen hier in Paris und in anderen Großstädten angeschlossen. Und mit ihren Forderungen nach vernünftig ausgestatteten Schulen und ausreichend Lehrkräften erhalten die jungen Leute jetzt auch breite Unterstützung von Gewerkschaften, Lehrern und ihren Eltern. Diese reihten sich in die Protestzüge ein, auch um sich bei befürchteten Rangeleien mit der Polizei schützend vor die jungen Menschen zu stellen. Aus Paris, Michael Evers.
1: Während eines Lufthansa-Flugs vom kolumbianischen Bogotá nach Frankfurt hat ein Passagier randaliert. Nach Angaben der Frankfurter Polizei soll der 33-Jährige unter anderem mehrfach an der Flugzeugtür gerüttelt haben. Die Aufforderung des Flugpersonals, das zu unterlassen, soll er ignoriert haben. Bordpersonal und 2 Passagiere hätten ihn schließlich gestoppt. Nach der Landung wurde der Mann festgenommen.
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4: Im Saarland haben wir aktuell sternklaren Himmel bei rund 12 Grad. In den kommenden Stunden ändert sich daran wenig. Später schaut auch mal mehr Bewölkung vorbei. Heute sind es zu 24 Grad drin. Und so wird's die nächsten Tage bei uns. Donnerstag ungemütlich mit Regen, Temperaturen zwischen 8 und 16 Grad. Freitag dann wieder eher trocken, 5 bis 12 Grad.

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1: Ich bin Dirk Zeitler. SPD-Chef Klingbeil hat die Wahl von Tobias Rausch zum ersten Landtagspräsidenten der AfD als Tabubruch bezeichnet. Er hat in Sachsen-Anhalt 4 Stimmen mehr bekommen, als AfD und BSW zusammen haben. Das werfe drängende Fragen auf, so Klingbeil. Zu Mutmaßungen hin, die 4 Stimmen seien von der CDU gekommen, meinte Fraktionschef Sven Schulze, das lasse sich nicht nachvollziehen. Das Bundeskabinett will heute eine Pflegekommission einsetzen. Sie soll Vorschläge erarbeiten für eine Strukturreform in der Pflege. Vor einer Woche hatten sich Union und SPD mühsam auf einen Reformplan verständigt, der die Finanznöte der Pflegeversicherung 2027 in den Griff bringen soll.
2: Eine große Reform hatte sich die Bundesregierung sowieso schon vorgenommen, konnte sich aber nicht auf die Inhalte einigen. Nur kürzen, das geht nicht, sagt die SPD. Alles so lassen können wir uns nicht leisten, hält die Union dagegen. Diese Diskussion wird also erstmal in eine Kommission ausgelagert, die Anfang nächsten Jahres ihre Vorschläge vorlegen soll. Unnötige Zeitverschwendung, sagen Kritiker. Ziel ist es zum Beispiel, explodierenden Kosten für einen Platz im Pflegeheim etwas entgegenzusetzen. Jan-Henner Reitzer, Nachrichtenredaktion.
1: Bildung muss schon vor der Schule beginnen. Davon ist die Mehrheit der Menschen in Deutschland überzeugt. Im Bildungsbarometer des IFO-Instituts sprechen sich die meisten auch dafür aus, für frühkindliche Förderung mehr Geld auszugeben.
3: Was Hänschen nicht lernt, lernt Hans nimmermehr. Für viele gilt das alte Sprichwort noch. Sie wünschen sich einen stärkeren Fokus auf frühkindliche Bildung. Fast 3/4 der Befragten halten ein verpflichtendes Vorschuljahr für sinnvoll. Und sogar 9 von 10 finden es richtig, Kinder im Alter von 4,5 Jahren einem Sprachtest zu unterziehen. Mit ihren Kitas sind Eltern in Deutschland meist zufrieden. Gleichzeitig fordern viele aber auch mehr Geld für die Einrichtungen und eine bessere Bezahlung für das Personal. Tanja Wagner, Nachrichtenredaktion.
1: Zum Sport. Die U21-Nationalmannschaft fährt als Gruppensieger zur Fußball-Europameisterschaft in Albanien und Serbien. Mit einem 2:0 im abschließenden Qualifikationsspiel gegen Georgien hat die Mannschaft das EM-Ticket gebucht.
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4: Im Saarland ist es gerade klar, dazu um die 12 Grad. In den kommenden Stunden bleibt es überwiegend freundlich. Später sind auch mal Wolken dabei. Insgesamt geht's heute rauf bis etwa 24 Grad. Und so wird's die nächsten Tage bei uns. Donnerstag regnet's oft, dazu nur um die 8 bis 16 Grad. Freitag wieder trockener und kühler, 5 bis 12 Grad.

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1: Ich bin Doc Zeitler. Der Landtag in Sachsen-Anhalt hat einen AfD-Politiker zum Präsidenten des Parlaments gewählt, erstmals in der Geschichte der Bundesrepublik. Während AfD-Chefin Alice Weidel ein Ende der Brandmauernpolitik fordert, äußerten sich Linke und Grüne entsetzt.
2: Linken-Fraktionschefin Reichenegg spricht von einer Schande, Vizekanzler Klingbeil von einem Tabubruch. Ähnlich empört äußerten sich grüne Spitzenpolitiker. Und auch Unionsfraktionschef Frei ist besorgt, denn AfD-Spitzenkandidat Rausch bekam im Landtag in Magdeburg mehr Stimmen, als AfD und BSW gemeinsam auf die Waage bringen. Damit könnte die Wahl von Ulrich Siegmund im Dezember zum Ministerpräsidenten Sachsen-Anhalts wahrscheinlicher werden. In Sachsen-Anhalt ist die AfD vom Verfassungsschutz als rechtsextrem eingestuft. Tanja Wagner, Nachrichtenredaktion.
1: Das Bundeskabinett will heute eine Pflegekommission einsetzen. Sie soll Vorschläge erarbeiten für eine Strukturreform in der Pflege. Vor einer Woche hatten sich Union und SPD mühsam auf einen Reformplan verständigt, der die Finanznöte der Pflegeversicherung in den Griff bringen soll.
3: Eine große Reform hatte sich die Bundesregierung sowieso schon vorgenommen, konnte sich aber nicht auf die Inhalte einigen. Nur kürzen, das geht nicht, sagt die SPD. Alles so lassen können wir uns nicht leisten, hält die Union dagegen. Diese Diskussion wird also erstmal in eine Kommission ausgelagert, die Anfang nächsten Jahres ihre Vorschläge vorlegen soll. Unnötige Zeitverschwendung, sagen Kritiker. Ziel ist es zum Beispiel, explodierenden Kosten für einen Platz im Pflegeheim etwas entgegenzusetzen. Jan-Henner Reitze, Nachrichtenredaktion.
1: Nach einem gescheiterten Hinrichtungsversuch ist die zum Tode verurteilte US-Amerikanerin Christa Pike nach Angaben ihrer Anwälte wieder bei Bewusstsein und kann sprechen. Die 50-Jährige werde weiter intensivmedizinisch behandelt. Ihre Prognose sei noch unklar. Pike waren am vergangenen Mittwochabend die im Hinrichtungsprotokoll vorgesehenen 2 Dosen des Mittels Pentobarbital verabreicht worden. Dennoch lebte sie weiter. Zum Sport. Die U21-Nationalmannschaft fährt als Gruppensieger zur Fußball-Europameisterschaft in Albanien und Serbien. Mit einem 2:0 im abschließenden Qualifikationsspiel gegen Georgien hat die Mannschaft das EM-Ticket gebucht.
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4: Draußen im Saarland. Klarer Himmel und etwa 12 Grad. In den kommenden Stunden bleibt es meist trocken. Zwischendurch ziehen Wolken durch. Heute werden es noch einmal um die 24 Grad. Und so wird's die nächsten Tage bei uns. Donnerstag wird nass mit Regen und höchstens um die 16 Grad. Freitag freundlicher, aber frisch mit 5 bis 12 Grad.

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1: Ich bin Dirk Zeitler. Die Spitzen von Union und SPD treffen sich heute zum Koalitionsausschuss in Berlin. Die SPD erwartet jedoch keine Beschlüsse zu umstrittenen Reformvorhaben. Man werde sich über die Schlussfolgerungen aus den verlorenen Landtagswahlen austauschen, sagte SPD-Fraktionschef Mirsch. Die SPD hatte nach den Landtagswahlen Reformvorhaben zum Beispiel in der Rente erneut auf den Tisch gebracht. Der Landtag in Sachsen-Anhalt hat einen AfD-Politiker zum Präsidenten des Parlaments gewählt, erstmals in der Geschichte der Bundesrepublik. Während AfD-Chefin Alice Weidel ein Ende der Brandmauernpolitik fordert, äußerten sich Linke und Grüne entsetzt.
2: Linken-Fraktionschefin Reichenegg spricht von einer Schande, Vizekanzler Klingbeil von einem Tabubruch. Ähnlich empört äußerten sich grüne Spitzenpolitiker. Und auch Unionsfraktionschef Frei ist besorgt, denn AfD-Spitzenkandidat Rausch bekam im Landtag in Magdeburg mehr Stimmen, als AfD und BSW gemeinsam auf die Waage bringen. Damit könnte die Wahl von Ulrich Siegmund im Dezember zum Ministerpräsidenten Sachsen-Anhalts wahrscheinlicher werden. In Sachsen-Anhalt ist die AfD vom Verfassungsschutz als rechtsextrem eingestuft. Tanja Wagner, Nachrichtenredaktion.
1: Die US-Amerikanerin Krista Pike, die in der vergangenen Woche einen Hinrichtungsversuch im Bundesstaat Tennessee überlebt hatte, ist nach Angaben ihrer Anwälte wieder bei Bewusstsein und ansprechbar.
3: Es ist wie ein schlechter Film. Zwei tödliche Giftspritzen hatte die 50-Jährige im Todestrakt von Tennessee überlebt. Dann kämpften die Ärzte im Krankenhaus um ihr Leben erfolgreich. Krista Pike ist auf der Intensivstation bei Bewusstsein und sie kann sprechen. Ihre Prognose ist weiter ungewiss, aber die Hinrichtung ging gehörig schief. Der Gefängnisdirektor nahm den Hut. Pike war wegen eines 30 Jahre zurückliegenden Mordes zum Tode verurteilt worden. Vor dem Hinrichtungsversuch gab es ein juristisches Tauziehen bis zum Supreme Court. Aus den USA, Tina Eck.
1: Die U21-Nationalmannschaft fährt als Gruppensieger zur Fußball-Europameisterschaft in Albanien und Serbien. Mit einem 2:0 im abschließenden Qualifikationsspiel gegen Georgien hat die Mannschaft das EM-Ticket gebucht.
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4: Im Saarland haben wir aktuell sternklaren Himmel bei rund 12 Grad. In den kommenden Stunden ändert sich daran wenig. Später schaut auch mal mehr Bewölkung vorbei. Heute sind es zu 24 Grad drin. Und so wird's die nächsten Tage bei uns. Donnerstag ungemütlich mit Regen, Temperaturen zwischen 8 und 16 Grad. Freitag dann wieder eher trocken, 5 bis 12 Grad.

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1: 6 Uhr. Die aktuellen Temperaturen für eure City. Riegelsberg 10. Schwalbach 10. Bexbach 10. Schiffweiler 10. Und Namborn 10 Grad. Mehr vom Wetter gleich.
2: Und jetzt in Kürze das Wichtigste aus dem Saarland und der Region mit Vera Metz. In Riegelsberg stürzte am Abend ein Teil eines Abrisshauses ein. Feuerwehr und THW suchen, ob trotz Absperrung Menschen im Gebäude waren. Das Saarland liegt bei der neuen E-Auto-Prämie je Einwohner bundesweit vorn. In Saarbrücken fanden Feuerwehrleute nach einem Wohnungsbrand eine leblose Person. Die Brandursache ist unklar. Ausführliches dazu gleich um halb. Jetzt die Meldungen aus aller Welt.
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3: Ich bin Thomas Bleskin. Zum ersten Mal seit den Reformbeschlüssen im Juli wollen sich die Spitzen von Union und SPD heute im Koalitionsausschuss treffen. Dabei dürfte es um die weitere Umsetzung der Reformpläne gehen, über die es große Differenzen im Regierungsbündnis gibt.
4: Schlechte Umfragewerte, Wahlerfolge der AfD und gleich eine Reihe an Themen, bei denen die Bundesregierung nötige Reformen angekündigt hat, auch um zu beweisen, dass die Politik noch handlungsfähig ist. Aber Union und SPD tun sich an vielen Stellen schwer, sich zu einigen. Bei der Rente wird wieder diskutiert. Die eigentlich schon vereinbarte Zuckersteuer steht wieder auf der Kippe. Unklar auch noch, wie Vorgaben zur Arbeitszeit flexibler gestaltet werden sollen. Ein großer Befreiungsschlag in der Runde heute ist nicht absehbar. Jan-Henner Reitze, Nachrichtenredaktion.
3: Bundeswirtschaftsministerin Katharina Reiche sieht in diesem Winter trotz vergleichsweise niedriger Speicherstände keinen Gasmangel in Deutschland. Stand heute liege mehr Gas in den Speichern, als selbst im kältesten Jahr verbraucht wurde, sagte die CDU-Politikerin der Süddeutschen Zeitung.
5: Die Füllstände der Gasspeicher liegen aktuell auf einem vergleichsweise niedrigen Niveau von rund 59%. Das hat Sorgen über die Gasversorgung im Winter ausgelöst. Die Wirtschaftsministerin wurde mit Vorwürfen konfrontiert, zu wenig für die kalte Jahreszeit vorzusorgen. Und Reiche reagierte. Ende September wies sie das bundeseigene Energieunternehmen SEFE an, vermehrt Erdgas einzuspeichern. Außerdem kündigte sie an, eine strategische Gasreserve aufzubauen. Dirk Zeitler, Nachrichtenredaktion.
3: Der unter Spionageverdacht stehende Ex-BND-Präsident August Hanning soll heute in Karlsruhe einem Ermittlungsrichter des Bundesgerichtshofs vorgeführt werden. Dieser werde den Haftbefehl verkünden und über den Vollzug der Untersuchungshaft entscheiden, teilte die Bundesanwaltschaft mit. Sie wirft Hanning geheimdienstliche Agententätigkeit, landesverräterische Ausspähung und versuchten Landesverrat vor. Viele Frauen blicken mit deutlich mehr Sorgen auf ihre finanzielle Absicherung im Alter als Männer. Einer Umfrage im Auftrag von Finanztipp zufolge machen sich 47% der Frauen große oder sehr große Sorgen um ihre Altersvorsorge. Bei den Männern sind es 35%. Gleichzeitig fehlt vielen Frauen das Geld, um zusätzlich vorzusorgen. Mehr als jede vierte hat monatlich weniger als 50 Euro oder gar nichts zum Sparen übrig.
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1: Im Saarland ist es aktuell überwiegend bewölkt bei rund 10 Grad. In den kommenden Stunden wird's deutlich milder, dazu kann Regen runterkommen. Später am Tag liegen die Höchstwerte bei etwa 24 Grad. Und so wird's die nächsten Tage bei uns. Donnerstag kommt nass daher, dazu nur um die 16 Grad. Freitag kühlt's weiter ab auf etwa 11 Grad mit wenig Regen.
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1: Uns liegen aktuell für das ganze Saarland keine Meldungen vor. Wir wünschen euch eine gute Fahrt.
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1: Hallo, schönen guten Morgen. Ich bin Arndt Timo Fischel und bei uns geht's rein in die nächste Stunde mit den besten Hits der Stadt hier in eurem City Radio. Gleich hört ihr Madonna mit Who's That Girl. Danach geht's weiter mit Glenn Frey und This Way to Happiness.
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1: In Riegelsberg ist gestern Abend ein Haus teilweise eingestürzt, das gerade abgerissen wird. Und darüber spreche ich jetzt mit Heike Baerbach aus unserer Redaktion. Guten Morgen.
2: Guten Morgen.
1: Heike, was ist da grundsätzlich passiert?
2: In der Saarbrücker Straße in Riegelsberg ist gestern Abend ein Teil eines Gebäudes eingestürzt. Das Haus befindet sich gerade im Abriss. Allerdings liefen gestern wohl keine Abrissarbeiten. Weil zunächst unklar war, ob Menschen in dem Gebäude waren, sind Feuerwehr, THW und auch das DRK angerückt. Das Ganze wurde deshalb als größerer Sucheinsatz behandelt.
1: Wie kann denn in so einem abgesperrten Haus überhaupt die Sorge entstehen, dass da jemand drin sein könnte?
2: Nach Angaben der Feuerwehr war das Gelände eigentlich abgesperrt. Trotzdem konnte man gestern Abend nicht sicher ausschließen, dass sich jemand Zutritt verschafft hatte. Genau das war der kritische Punkt. Ein Teil des Hauses war schon eingestürzt, andere Bereiche waren wegen der Einsturzgefahr nur schwer zu erreichen. Deshalb mussten die Einsatzkräfte sehr vorsichtig vorgehen und prüfen, ob möglicherweise Personen in den Trümmern oder im Gebäude sind.
1: Was haben die Einsatzkräfte dann konkret gemacht?
2: Zur Unterstützung wurde das technische Hilfswerk dazu gerufen. Die THW-Kräfte sollten mit speziellen Geräten nach möglichen Personen suchen, also in den Trümmern und in noch zugänglichen Bereichen. Außerdem war geplant, je nach Lage auch Suchhunde einzusetzen. Die können Bereiche absuchen, in die Einsatzkräfte aus Sicherheitsgründen nicht einfach hinein können.
1: Und wie ist jetzt der Stand? Ist klar, ob jemand verschüttet wurde?
2: Nach dem Stand von gestern Abend war genau das noch offen. Es war nicht bekannt, ob tatsächlich Menschen im Gebäude waren oder ob jemand verschüttet wurde. Der Einsatz und die Suche liefen zunächst weiter. Wichtig ist, es gibt bislang nur diese unklare Lage, keine bestätigte Meldung über Opfer.
1: Also, in Riegelsberg ist gestern Abend ein Teil eines Abrisshauses eingestürzt. Feuerwehr und THW haben gesucht, weil nicht ausgeschlossen werden konnte, dass Menschen im Gebäude waren. Danke, Heike.
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1: Es ist 6:30. Die aktuellen Temperaturen für eure City. Völklingen 11, Lebach 10, Blieskastel 11, Eppelborn 10 und St. Wendel 10 Grad. Mehr vom Wetter gleich. Und damit ein kurzer Blick auf die Nachrichtenlage. Die Spitzen von Union und SPD treffen sich heute erstmals seit den Juli-Reformen im Koalitionsausschuss, um über die Umsetzung der Reformpläne zu beraten. Wirtschaftsministerin Reiche sieht trotz vergleichsweise niedriger Füllstände keine Gefahr eines Gasmangels im Winter und kündigt eine strategische Gasreserve an. Ex-BND-Präsident Hanning wird heute in Karlsruhe einem Ermittlungsrichter vorgeführt, dem Spionage und versuchter Landesverrat vorgeworfen werden. Und damit zu den Nachrichten aus dem Saarland.
2: Bitte nenne mir noch das Veröffentlichungsdatum der Rohmeldungen oder den geplanten Sendetag. In den Texten stehen mehrere Zeitangaben wie heute, Dienstagabend und Dienstagmorgen. Ohne Datum kann ich sie nicht verlässlich für die Sendung anpassen.
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1: Über dem Saarland hängen gerade viele Wolken, dazu um die 10 Grad. Im weiteren Tagesverlauf wird's richtig mild und Regen ist mit dabei. Am Ende des Tages sind um die 24 Grad drin. Und so wird's die nächsten Tage bei uns. Donnerstag regnet's viel, maximal etwa 16 Grad. Am Freitag wird's spürbar kühler, um die 11 Grad, meist trocken.
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1: Der Blick auf die Straßen. Vorsicht bitte auf der L304 zwischen Thalexweiler und Steinbach. Nach einem Wildunfall liegt ein totes Reh auf der Fahrbahn. Wir wünschen euch eine gute Fahrt.
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1: Hallo, schönen guten Morgen. Ich bin Arndt Timo Fischel und bei uns geht's rein in die nächste Stunde mit den besten Hits der Stadt. Hier in eurem City Radio. Gleich hört ihr Celine Dion mit One Heart. Danach geht's weiter mit Fine Young Cannibals und I'm Not the Man I Used to Be.
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0: Fine Young Cannibals mit I'm Not The Man I Used To Be hier im City Radio. Gleich geht's weiter mit Rod Stewart und This Old Heart Of Mine. Aber erstmal steigen wir kurz in unsere City Radio Zeitmaschine und schauen, was an diesem Tag in der Geschichte so los war.
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2: Hallo, heute ist Mittwoch, der 7. Oktober. Und dieser Tag trägt Geschichten in ganz unterschiedlichen Farben. Im Jahr 1571 kommt es vor Westgriechenland zur Schlacht von Lepanto. Eine heilige Liga katholischer Staaten, gebildet von Papst Pius V., zerstört dabei eine osmanische Flotte. Ein bedeutender Schlag auf See. Ganz anders, aber nicht weniger erschütternd. Im Jahr 1737 sorgt ein Zyklon in Kalkutta in Indien für Wellen von 40 Fuß. Man glaubt, dass dabei 300.000 Menschen sterben. Eine Zahl, die auch heute noch sprachlos macht. Dann ein Blick nach oben. Im Jahr 1959 wird die Rückseite des Mondes zum ersten Mal gesehen. Möglich macht das die sowjetische Raumsonde Luna 3. Ein Moment, in dem aus einem unsichtbaren Himmelskörper ein Bild wird. Und am Abend könnte Musik helfen, den Tag weicher zu machen. Im Jahr 1982 feiert das Musical Cats am Winter Garden Theater am Broadway Premiere. Es läuft fast 18 Jahre und gewinnt 7 Tony Awards und einen Grammy.
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1: 7 Uhr. Die aktuellen Temperaturen für eure City. Heusweiler 11, Saarwellingen 11, Mandelbachtal 10, Ottweiler 10 und Freisen 7 Grad. Mehr vom Wetter gleich.
2: Und jetzt in Kürze das Wichtigste aus dem Saarland und der Region mit Vera Metz. 8 Jahre Haft. Das Urteil gegen den Angreifer vom Saar-Hunsrück-Steig ist rechtskräftig. Der Bundesgerichtshof wies die Revision ab. In Neunkirchen sucht die Polizei einen Autofahrer. Er verletzte in der Bliesstraße einen 67-jährigen Radfahrer leicht und floh. Der Demografieatlas warnt. Bis 2045 könnte das Saarland mehr als 10% seiner Einwohner verlieren. Ausführliches dazu gleich um halb. Jetzt die Meldungen aus aller Welt.
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3: Ich bin Thomas Bliskin. Zum ersten Mal seit gut 3 Monaten kommen die Spitzen von Union und SPD heute wieder im Koalitionsausschuss zusammen. Konkrete Beschlüsse werden zwar nicht erwartet, möglicherweise aber ein Zeitplan für die nächsten Reformen. Gesprächsbedarf gibt es reichlich. Nach den Verlusten bei den Landtagswahlen fordert die SPD Änderungen am bisherigen Kurs. Die Union will daran festhalten. Das Bundeskabinett will heute eine Pflegekommission einsetzen. Sie soll Vorschläge erarbeiten für eine Strukturreform in der Pflege. Vor einer Woche hatten sich Union und SPD mühsam auf einen Reformplan verständigt, der die Finanznöte in der Pflegeversicherung 2027 in den Griff bringen soll.
4: Eine große Reform hatte sich die Bundesregierung sowieso schon vorgenommen, konnte sich aber nicht auf die Inhalte einigen. Nur kürzen, das geht nicht, sagt die SPD. Alles so lassen können wir uns nicht leisten, hält die Union dagegen. Diese Diskussion wird also erstmal in eine Kommission ausgelagert, die Anfang nächsten Jahres ihre Vorschläge vorlegen soll. Unnötige Zeitverschwendung, sagen Kritiker. Ziel ist es zum Beispiel, explodierenden Kosten für einen Platz im Pflegeheim etwas entgegenzusetzen. Jan-Henner Reitze, Nachrichtenredaktion.
3: Die Wahl des ersten AfD-Landtagspräsidenten hat die SPD zu einem spontanen Protestmarsch durch Berlin veranlasst. Gemeinsam liefen die Abgeordneten vom Bundestag durch das Brandenburger Tor zum Bebelplatz.
5: Das sei kein normaler Tag, sagt SPD-Fraktionschef Miersch. Erstmals seit Gründung der Bundesrepublik seien Rechtsextreme in ein Landtagspräsidium gewählt worden. Und als sich die SPD-Bundestagsfraktion auf den Weg macht, läuft er gemeinsam mit Verteidigungsminister Pistorius an der Spitze. Einige der Politiker haben demonstrativ das Grundgesetz in der Hand, andere Plakate, auf denen zum Beispiel zu lesen ist: Wir lassen Sachsen-Anhalt nicht im Stich, Demokratie verteidigen. Pistorius hält eine Rede und stimmt schließlich die Nationalhymne an. Lea Matschulat, Nachrichtenredaktion.
3: China hat Deutschland und Frankreich wegen ihrer Forderung nach neuen europäischen Schutzinstrumenten gegen unfaire Handelspraktiken kritisiert. Ein Sprecher des Handelsministeriums in Peking warnte vor Protektionismus und einer Abkopplung von Lieferketten. Bundeskanzler Friedrich Merz und Frankreichs Präsident Emmanuel Macron hatten zuvor neue Instrumente vorgeschlagen, um Europas Abhängigkeit von einzelnen Lieferländern zu verringern und den Binnenmarkt besser zu schützen.
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1: Aktuell im Saarland überwiegend bewölkt und etwa 10 Grad. In den nächsten Stunden steigen die Temperaturen kräftig an. Außerdem ist Regen möglich. Heute sind Höchstwerte um die 24 Grad zu erwarten. Und so wird's die nächsten Tage bei uns. Donnerstag wird ungemütlich mit Regen und rund 16 Grad. Freitag dann nur noch um die 11 Grad, dazu höchstens wenig Niederschlag.
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1: Der Blick auf die Straßen. Vorsicht bitte auf der L304. Zwischen Thalexweiler und Steinbach wiegt ein totes Reh auf der Fahrbahn. Wir wünschen euch eine gute Fahrt.
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1: Hallo, schönen guten Vormittag, ich bin Arndt-Timo Fischel und bei uns geht's rein in die nächste Stunde mit den besten Hits der Stadt, hier in eurem City-Radio. Gleich geht's weiter mit Womack & Womack und ihrem Klassiker Teardrops und direkt danach wird's tanzbar mit Paula Abdul und Straight Up.
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1: Ein Angriff auf eine Wanderin auf dem Saar-Hunsrück-Steig ist jetzt endgültig juristisch abgeschlossen. Heike Baerbach ist bei mir im Studio. Heike, worum geht's da genau?
2: Es geht um einen sehr brutalen Fall bei Nonnweiler, der vor gut einem Jahr passiert ist. Eine Wanderin war damals auf dem Saar-Hunsrück-Steig unterwegs und wurde von einem Mann angegriffen. Das Landgericht Saarbrücken hatte ihn vor rund 7 Monaten zu 8 Jahren Gefängnis verurteilt. Jetzt hat der Bundesgerichtshof die Revision verworfen. Damit ist das Urteil rechtskräftig.
1: Was ist damals auf dem Wanderweg passiert?
2: Nach den Feststellungen des Gerichts traf die Frau den Mann zunächst an einer Waldhütte. Die beiden sprachen kurz miteinander. Später soll er ihr mit einem Quad gefolgt sein und sie von hinten angefahren haben. Die Frau stürzte. Danach griff er sie weiter an, unter anderem mit einem Axtstiel. Außerdem versuchte er laut Gericht, sie zu vergewaltigen und hielt ihr eine Gaspistole an den Kopf. Die Frau konnte schließlich verletzt in den Wald fliehen und von dort die Polizei rufen.
1: Und warum ist das Urteil jetzt endgültig?
2: Die Verteidigung hatte Revision eingelegt, also das Urteil auf mögliche Rechtsfehler prüfen lassen. Genau das hat der Bundesgerichtshof gemacht. Die Richter dort haben aber keinen Grund gesehen, das Urteil des Landgerichts Saarbrücken aufzuheben. Damit bleibt es bei 8 Jahren Haft wegen versuchten Mordes und Körperverletzung.
1: Der Fall ist damit abgeschlossen. Ein 66-Jähriger muss nach dem Angriff auf eine Wanderin bei Nonnweiler für 8 Jahre ins Gefängnis. Danke, Heike.
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1: Es ist 7:30. Die aktuellen Temperaturen für eure City. Püttlingen 11, Saarlouis 11, Homburg 10, Neunkirchen 10 und Nohfelden 8 Grad. Mehr vom Wetter gleich. Und damit ein kurzer Blick auf die Nachrichtenlage. Union und SPD treffen sich heute erstmals seit 3 Monaten wieder in Koalitionsausschuss. Konkrete Beschlüsse werden nicht erwartet, aber ein Zeitplan für Reformen könnte kommen. Die Bundesregierung setzt eine Pflegekommission ein, die Vorschläge für eine Strukturreform und zur Entlastung der Pflegeversicherung 2027 erarbeiten soll. China kritisiert die Forderung Deutschlands und Frankreichs nach neuen europäischen Schutzinstrumenten gegen unfaire Handelspraktiken und warnt vor Protektionismus. Und damit zu den Nachrichten aus dem Saarland.
2: Mit Vera Metz. Hallo. In Riegelsberg läuft nach einem Gebäudeeinsturz ein größerer Einsatz. Gestern Abend ist in der Saarbrücker Straße ein Teil eines Hauses eingestürzt. Das Gebäude befindet sich im Abriss. Nach Angaben der Feuerwehr ist das Gelände eigentlich abgesperrt. Abrissarbeiten haben gestern nicht stattgefunden. Trotzdem prüfen Feuerwehr und Technisches Hilfswerk, ob Menschen im Haus gewesen sind. Das DRK ist ebenfalls vor Ort. Das THW sucht mit Spezialgerät in den Trümmern und in noch zugänglichen Bereichen. Auch Suchhunde können zum Einsatz kommen. Am Abend hat noch nicht festgestanden, ob jemand verschüttet ist. Nach dem Angriff auf eine Wanderin am Saar-Hunsrück-Steig muss ein 66-Jähriger für 8 Jahre ins Gefängnis. Der Bundesgerichtshof hat seine Revision verworfen. Damit ist das Urteil des Landgerichts Saarbrücken rechtskräftig. Das Gericht hat ihn wegen versuchten Mordes und Körperverletzung verurteilt. Der Fall stammt aus dem September 2025 bei Nonnweiler. Der Mann hat die Frau laut Gericht mit einem Quad von hinten erfasst. Danach hat er sie mit einem Axtstiel geschlagen und versucht, sie zu vergewaltigen. Außerdem hat er ihr eine Gaspistole an dem Kopf gehalten und abgedrückt. Die Frau hat verletzt fliehen und die Polizei rufen können. Die Polizei sucht Zeugen nach einer Unfallflucht in Neunkirchen. Am Montagmittag hat ein 67 Jahre alter Fahrradfahrer in der Bliesstraße leichte Verletzungen erlitten. Er ist in Richtung Wellesweiler unterwegs gewesen. Gleichzeitig ist ein unbekannter Autofahrer vom Parkplatz des Lidl-Marktes auf die Bliesstraße gefahren. Nach bisherigen Erkenntnissen hat er den Vorrang des Radfahrers missachtet. Auto und Fahrrad sind zusammengestoßen. Der 67-Jährige ist auf die Fahrbahn gestürzt. Der Autofahrer hat nicht angehalten. Er ist weitergefahren. Hinweise nimmt die Polizeiinspektion Neunkirchen entgegen. Das Saarland muss sich laut einer neuen Untersuchung auf weniger Einwohner und mehr ältere Menschen einstellen. Bis 2045 könnte die Bevölkerung um mehr als 10% sinken. Das steht im Demografieatlas des Berlin-Instituts für Bevölkerung und Entwicklung und der Wüstenrot-Stiftung. Die Autoren haben alle 400 Landkreise und kreisfreien Städte in Deutschland verglichen. Sie haben 26 Kriterien genutzt. Dazu gehören Einwohnerzahl, Altersstruktur, soziale Lage und wirtschaftliche Perspektiven. Im Saarland schneidet der Landkreis Neunkirchen besonders schwach ab. Besser stehen der Saarpfalzkreis und der Landkreis St. Wendel da. Die Autoren fordern politische Gegenmaßnahmen, darunter schnellere Integration ausländischer Fachkräfte in den Arbeitsmarkt. Sieh soweit das Neueste aus der Region für den Moment. Weitere Nachrichten findet ihr auf blaulichtreport-saarland.de.
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1: Im Saarland ist es aktuell überwiegend bewölkt bei rund 10 Grad. In den kommenden Stunden wird's deutlich milder, dazu kann Regen runterkommen. Später am Tag liegen die Höchstwerte bei etwa 24 Grad. Und so wird's die nächsten Tage bei uns. Donnerstag kommt nass daher, dazu nur um die 16 Grad. Freitag kühlt's weiter ab auf etwa 11 Grad mit wenig Regen.
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1: Der Blick auf die Straßen. Vorsicht bitte auf der B51 in Rilchingen-Hannweiler. Zwischen Dr. Kirbsstraße und Mariannenstraße steht ein defekter Personenkraftwagen. Vorsicht bitte auf der B419 von Konz in Richtung Perl. Zwischen Palzem und Nennig steht ein defekter Lastkraftwagen. Vorsicht bitte auf der L172. Zwischen Siersburg und dem Abzweig nach Gerlfangen liegt ein totes Tier auf der Fahrbahn. Und Vorsicht bitte auf der L115 in Neunkirchen. Auf der Lindenallee steht ein defekter Lastkraftwagen. Wir wünschen euch eine gute Fahrt.
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1: Hallo, schönen guten Vormittag. Ich bin Arndt-Timo Fischel und bei uns geht's rein in die nächste Stunde mit den besten Hits der Stadt, hier in eurem City-Radio. Gleich geht's weiter mit Fine Young Cannibals und Good Thing und danach wird's stimmungsvoll mit Black Velvet von Alanna Miles.
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1: Die HeroCon bringt am Wochenende Anime, Manga, Gaming und Cosplay-Fans im E-Werk Saarbrücken zusammen. Auf dem Programm stehen unter anderem Cosplay, Gaming, Kunst, Workshops, Händler und Streetfood. Die Saarbrücker Oktoberkirmes geht am Wochenende in den Endspurt. Auf dem Festplatz Burbach gibt es über 40 Stände und Fahrgeschäfte. Dazu kommen ein Biergarten sowie verschiedene Imbiss- und Süßigkeitenstände. Viel Spaß euch!
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1: 8 Uhr, die aktuellen Temperaturen für eure City. Riegelsberg 9, Schwalbach 11, Bexbach 10, Schiffweiler 9 und Namborn 9 Grad. Mehr vom Wetter gleich.
2: Und jetzt in Kürze das Wichtigste aus dem Saarland und der Region mit Vera Metz. Ein 66-Jähriger muss 8 Jahre Haft verbüßen. Der Bundesgerichtshof bestätigte die Verurteilung wegen versuchten Mordes. In Neunkirchen flüchtete ein Autofahrer nach dem Zusammenstoß mit einem Radfahrer. Der 67-Jährige wurde leicht verletzt. Der Demografieatlas warnt: Bis 2045 könnte das Saarland mehr als 10% Einwohner verlieren. Am schwächsten schneidet der Landkreis Neunkirchen ab. Ausführliches dazu gleich um 5:30. Jetzt die Meldungen aus aller Welt.
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3: Ich bin Thomas Bleskin. Zum ersten Mal seit den Reformbeschlüssen im Juli wollen sich die Spitzen von Union und SPD heute im Koalitionsausschuss treffen. Dabei dürfte es um die weitere Umsetzung der Reformpläne gehen, über die es große Differenzen im Regierungsbündnis gibt.
4: Schlechte Umfragewerte, Wahlerfolge der AfD und gleich eine Reihe an Themen, bei denen die Bundesregierung nötige Reformen angekündigt hat, auch um zu beweisen, dass die Politik noch handlungsfähig ist. Aber Union und SPD tun sich an vielen Stellen schwer, sich zu einigen. Bei der Rente wird wieder diskutiert. Die eigentlich schon vereinbarte Zuckersteuer steht wieder auf der Kippe. Unklar auch noch, wie Vorgaben zur Arbeitszeit flexibler gestaltet werden sollen. Ein großer Befreiungsschlag in der Runde heute ist nicht absehbar. Jan-Henner Reitze, Nachrichtenredaktion.
3: Bundeswirtschaftsministerin Katharina Reiche sieht in diesem Winter trotz vergleichsweise niedriger Speicherstände keinen Gasmangel in Deutschland. Stand heute liege mehr Gas in den Speichern, als selbst im kältesten Jahr verbraucht wurde, sagte die CDU-Politikerin der Süddeutschen Zeitung.
5: Die Füllstände der Gasspeicher liegen aktuell auf einem vergleichsweise niedrigen Niveau von rund 59%. Das hat Sorgen über die Gasversorgung im Winter ausgelöst. Die Wirtschaftsministerin wurde mit Vorwürfen konfrontiert, zu wenig für die kalte Jahreszeit vorzusorgen. Und Reiche reagierte. Ende September wies sie das bundeseigene Energieunternehmen SEFE an, vermehrt Erdgas einzuspeichern. Außerdem kündigte sie an, eine strategische Gasreserve aufzubauen. Dirk Zeitler, Nachrichtenredaktion.
3: Der unter Spionageverdacht stehende Ex-BND-Präsident August Hanning soll heute in Karlsruhe einem Ermittlungsrichter des Bundesgerichtshofs vorgeführt werden. Dieser werde den Haftbefehl verkünden und über den Vollzug der Untersuchungshaft entscheiden, teilte die Bundesanwaltschaft mit. Sie wirft Hanning geheimdienstliche Agententätigkeit, landesverräterische Ausspähung und versuchten Landesverrat vor. Viele Frauen blicken mit deutlich mehr Sorgen auf ihre finanzielle Absicherung im Alter als Männer. Einer Umfrage im Auftrag von Finanztipp zufolge machen sich 47% der Frauen große oder sehr große Sorgen um ihre Altersvorsorge. Bei den Männern sind es 35%. Gleichzeitig fehlt vielen Frauen das Geld, um zusätzlich vorzusorgen. Mehr als jede vierte hat monatlich weniger als 50 Euro oder gar nichts zum Sparen übrig.
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1: Über dem Saarland hängen gerade viele Wolken, dazu um die 10 Grad. Im weiteren Tagesverlauf wird's richtig mild und Regen ist mit dabei. Am Ende des Tages sind um die 24 Grad drin. Und so wird's die nächsten Tage bei uns. Donnerstag regnet's viel, maximal etwa 16 Grad. Am Freitag wird's spürbar kühler, um die 11 Grad, meist trocken.
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1: Der Blick auf die Straßen? Vorsicht bitte auf der A62 von Nonnweiler in Richtung Landstuhl. Zwischen Birkenfeld und Freisen steht ein defekter Personenkraftwagen. Vorsicht bitte auf der B51 in Rilchingen-Hannweiler. Auf der Konrad-Adenauer-Straße steht ein defekter Personenkraftwagen. Er steht zwischen Dr. Körbs-Straße und Mariannenstraße. Vorsicht bitte auf der B419 von Konz in Richtung Perl. Zwischen Palzem und Nennig steht ein defekter Lastkraftwagen. Und Vorsicht bitte auf der L115 in Neunkirchen. Auf der Lindenallee steht ein defekter Lastkraftwagen. Er steht zwischen Karl-Schneider-Straße und Neunkirchen. Wir wünschen euch eine gute Fahrt.
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1: Hallo. Hallo, schönen guten Morgen. Ich bin Arndt Timo Fischel und bei uns geht's rein in die nächste Stunde mit den besten Hits der Stadt hier in eurem City-Radio. Gleich geht's weiter mit Vanessa Carlton und A Thousand Miles und danach schicken wir euch mit Aha und Take On Me direkt in den Tag.
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1: In Neunkirchen sucht die Polizei nach einem Unfall mit einem verletzten Radfahrer. Jetzt Zeugen. Bei mir im Studio ist Heike Beerbach. Heike, worum geht es da genau?
2: Es geht um einen Unfall in der Bliesstraße in Neunkirchen. Vorgestern Mittag ist dort ein 67-jähriger Fahrradfahrer verletzt worden. Nach Angaben der Polizei war ein Autofahrer beteiligt, der danach einfach weitergefahren sein soll. Deshalb ermittelt die Polizei jetzt wegen des Verdachts der Verkehrsunfallflucht.
1: Was ist denn da passiert?
2: Der Radfahrer war gegen 12:30 in Richtung Wellesweiler unterwegs. Zur gleichen Zeit wollte ein bislang unbekannter Autofahrer vom Parkplatz des Lidl-Marktes auf die Bliesstraße fahren. Nach bisherigen Erkenntnissen hat der Fahrer dabei den Vorrang des Radfahrers missachtet. Auto und Fahrrad sind zusammengestoßen. Der 67-Jährige ist gestürzt und hat sich leicht verletzt.
1: Und was weiß die Polizei über den Fahrer oder das Auto?
2: Bislang offenbar noch nicht viel. Es gibt keine näheren Angaben zu dem gesuchten Wagen oder zu der Person am Steuer. Wichtig ist, der Vorwurf steht im Raum, dass der Fahrer nicht angehalten und keine Personalien angegeben hat. Die Polizei hofft deshalb auf Menschen, die den Unfall vorgestern Mittag gesehen haben oder Hinweise geben können.
1: Zusammengefasst, in Neunkirchen ist ein Radfahrer bei einem Unfall leicht verletzt worden. Der beteiligte Autofahrer soll danach weggefahren sein. Hinweise nimmt die Polizei Inspektion Neunkirchen entgegen. Danke, Heike.
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1: Es ist 8:30. Die aktuellen Temperaturen für eure City. Saarbrücken 10, Dillingen 12, St. Ingbert 10, Illingen 10 und Tholey 10 Grad. Mehr vom Wetter gleich. Und damit ein kurzer Blick auf die Nachrichtenlage. Im Koalitionsausschuss von Union und SPD wird heute über die Umsetzung der Reformpläne beraten. Dabei bleiben zentrale Fragen wie Rente, Zuckersteuer und flexible Arbeitszeiten umstritten. Bundeswirtschaftsministerin Reiche sieht trotz niedriger Speicherstände keinen Gasmangel im Winter, lässt aber zusätzliche Vorräte für die kalte Jahreszeit anlegen. Der ehemalige BND-Präsident Hanning wird heute dem Ermittlungsrichter in Karlsruhe vorgeführt. Ihm werden Spionage und versuchter Landesverrat zur Last gelegt. Und damit zu den Nachrichten aus dem Saarland.
2: Mit Vera Metz, hallo. Ein 66-Jähriger muss nach dem Angriff auf eine Wanderin am Saar-Hunsrücksteig 8 Jahre ins Gefängnis. Der Bundesgerichtshof hat die Revision gegen das Urteil des Landgerichts Saarbrücken verworfen. Damit ist die Verurteilung wegen versuchten Mordes und Körperverletzung rechtskräftig. Der Fall hat im September des vergangenen Jahres nahe Nonnweiler begonnen. Die Frau hat dort gewandert und den Mann an einer Waldhütte kurz getroffen. Später ist er ihr mit einem Quad gefolgt und hat sie von hinten erfasst. Danach hat er sie mit einem Axtstiel geschlagen und mit einer Gaspistole bedroht. Die Frau ist geflohen und hat die Polizei verständigt. In Neunkirchen sucht die Polizei Zeugen nach einer Unfallflucht. Ein 67 Jahre alter Fahrradfahrer ist am Montagmittag in der Bliesstraße leicht verletzt worden. Er ist in Richtung Wellesweiler gefahren. Zur gleichen Zeit hat ein bislang unbekannter Autofahrer vom Lidl-Parkplatz auf die Bliesstraße einbiegen wollen. Nach bisherigen Erkenntnissen hat der Fahrer den Vorrang des Radfahrers missachtet. Auto und Fahrrad sind zusammengestoßen. Der 67-Jährige ist gestürzt. Der Autofahrer hat nicht angehalten und ist weggefahren. Angaben zum Fahrzeug oder zum Fahrer gibt es bislang nicht. Hinweise nimmt die Polizeiinspektion Neunkirchen entgegen. Das Saarland muss sich auf deutlich weniger Einwohner einstellen. Eine aktuelle Untersuchung des Berlin-Instituts für Bevölkerung und Entwicklung und der Wüstenrot-Stiftung sieht das Land bundesweit unter den problematischen Regionen. Bis 2045 kann die Bevölkerung um mehr als 10% zurückgehen. Der Demografieatlas hat alle 400 Landkreise und kreisfreien Städte nach 26 Kriterien untersucht. Besonders schlecht schneidet im Saarland der Landkreis Neunkirchen ab. Er landet auf Rang 376. Saarpfalzkreis und Landkreis St. Wendel erreichen jeweils Rang 260. Als zentrale Probleme gelten zu wenige junge Menschen, mehr ältere Einwohner und vergleichsweise geringe Zuwanderung. Die Autoren schlagen politische Gegenmaßnahmen und eine schnellere Integration ausländischer Fachkräfte vor. Gen Riegelsberg hat ein Gebäudeeinsturz am Dienstagabend einen größeren Einsatz ausgelöst. Betroffen ist ein Haus in der Saarbrücker Straße. Es befindet sich im Abriss. Ein Teil des Gebäudes ist gegen Abend eingestürzt. Nach Angaben der Feuerwehr ist das Gelände abgesperrt gewesen. Abrissarbeiten haben am Dienstag nicht stattgefunden. Trotzdem müssen Feuerwehr und technisches Hilfswerk prüfen, ob sich Menschen in dem Haus aufgehalten haben. Auch das DRK ist vor Ort gewesen. Das THW soll das Gebäude mit Spezialgerät absuchen. Bei Bedarf sollen Suchhunde helfen. Am Abend hat es noch keine Bestätigung für verschüttete Personen gegeben. Soweit das Neueste aus der Region für den Moment. Weitere Nachrichten findet ihr auf blaulichtreport-saarland.de.
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1: Aktuell im Saarland überwiegend bewölkt und etwa 10 Grad. In den nächsten Stunden steigen die Temperaturen kräftig an. Außerdem ist Regen möglich. Heute sind Höchstwerte um die 24 Grad zu erwarten. Und so wird's die nächsten Tage bei uns. Donnerstag wird ungemütlich mit Regen und rund 16 Grad. Freitag dann nur noch um die 11 Grad, dazu höchstens wenig Niederschlag.
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1: Der Blick auf die Straßen. Vorsicht bitte auf der A62 von Nonnweiler in Richtung Landstuhl. Zwischen Birkenfeld und Freisen steht ein defekter Personenkraftwagen. Und Vorsicht bitte auf der B419 von Konz in Richtung Perl. Zwischen Palzem und Nennig steht ein defekter Lastkraftwagen. Wir wünschen euch eine gute Fahrt.
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1: Hallo, schönen guten Morgen. Ich bin Arndt Timo Fische. Und bei uns geht's rein in die nächste Stunde mit den besten Hits der Stadt. Hier in eurem City Radio. Weiter geht's mit Aqua und Turn Back Time. Direkt danach Fleetwood Mac.

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1: 9 Uhr, die aktuellen Temperaturen für eure City. Heusweiler 12, Saarwellingen 12, Mandelbachtal 10, Ottweiler 11 und Freisen 4 Grad. Mehr vom Wetter gleich.
2: Und jetzt in Kürze das Wichtigste aus dem Saarland und der Region mit Vera Metz. Nach dem Angriff auf eine Wanderin am Saar-Hunsrücksteig bleibt es bei 8 Jahren Haft für einen 66-Jährigen. Der Bundesgerichtshof verwarf die Revision. In Neunkirchen wurde ein 67-jähriger Radfahrer leicht verletzt. Der Autofahrer floh, die Polizei sucht Zeugen. Der Demografieatlas warnt: Bis 2045 könnte das Saarland mehr als 10% Einwohner verlieren. Ausführliches dazu gleich um halb. Jetzt die Meldungen aus aller Welt.
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3: Ich bin Thomas Bliskin. Zum ersten Mal seit gut 3 Monaten kommen die Spitzen von Union und SPD heute wieder im Koalitionsausschuss zusammen. Konkrete Beschlüsse werden zwar nicht erwartet, möglicherweise aber ein Zeitplan für die nächsten Reformen. Gesprächsbedarf gibt es reichlich. Nach den Verlusten bei den Landtagswahlen fordert die SPD Änderungen am bisherigen Kurs. Die Union will daran festhalten. Das Bundeskabinett will heute eine Pflegekommission einsetzen. Sie soll Vorschläge erarbeiten für eine Strukturreform in der Pflege. Vor einer Woche hatten sich Union und SPD mühsam auf einen Reformplan verständigt, der die Finanznöte in der Pflegeversicherung 2027 in den Griff bringen soll.
4: Eine große Reform hatte sich die Bundesregierung sowieso schon vorgenommen, konnte sich aber nicht auf die Inhalte einigen. Nur kürzen, das geht nicht, sagt die SPD. Alles so lassen können wir uns nicht leisten, hält die Union dagegen. Diese Diskussion wird also erstmal in eine Kommission ausgelagert, die Anfang nächsten Jahres ihre Vorschläge vorlegen soll. Unnötige Zeitverschwendung, sagen Kritiker. Ziel ist es zum Beispiel, explodierenden Kosten für einen Platz im Pflegeheim etwas entgegenzusetzen. Jan-Henner Reitze, Nachrichtenredaktion.
3: Die Wahl des ersten AfD-Landtagspräsidenten hat die SPD zu einem spontanen Protestmarsch durch Berlin veranlasst. Gemeinsam liefen die Abgeordneten vom Bundestag durch das Brandenburger Tor zum Bebelplatz.
5: Das sei kein normaler Tag, sagt SPD-Fraktionschef Miersch. Erstmals seit Gründung der Bundesrepublik seien Rechtsextreme in ein Landtagspräsidium gewählt worden. Und als sich die SPD-Bundestagsfraktion auf den Weg macht, läuft er gemeinsam mit Verteidigungsminister Pistorius an der Spitze. Einige der Politiker haben demonstrativ das Grundgesetz in der Hand, andere Plakate, auf denen zum Beispiel zu lesen ist: Wir lassen Sachsen-Anhalt nicht im Stich, Demokratie verteidigen. Pistorius hält eine Rede und stimmt schließlich die Nationalhymne an. Lea Matschulat, Nachrichtenredaktion.
3: China hat Deutschland und Frankreich wegen ihrer Forderung nach neuen europäischen Schutzinstrumenten gegen unfaire Handelspraktiken kritisiert. Ein Sprecher des Handelsministeriums in Peking warnte vor Protektionismus und einer Abkopplung von Lieferketten. Bundeskanzler Friedrich Merz und Frankreichs Präsident Emmanuel Macron hatten zuvor neue Instrumente vorgeschlagen, um Europas Abhängigkeit von einzelnen Lieferländern zu verringern und den Binnenmarkt besser zu schützen.
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1: Im Saarland ist es aktuell überwiegend bewölkt bei rund 10 Grad. In den kommenden Stunden wird's deutlich milder, dazu kann Regen runterkommen. Später am Tag liegen die Höchstwerte bei etwa 24 Grad. Und so wird's die nächsten Tage bei uns. Donnerstag kommt nass daher, dazu nur um die 16 Grad. Freitag kühlt's weiter ab auf etwa 11 Grad mit wenig Regen.
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1: Der Blick auf die Straßen. Vorsicht bitte auf der A62 von Nonnweiler in Richtung Landstuhl. Zwischen Birkenfeld und Freisen steht ein defekter Personenkraftwagen. Und Vorsicht bitte auf der B419 von Konz in Richtung Perl. Zwischen Palzem und Nennig steht ein defekter Lastkraftwagen. Wir wünschen euch eine gute Fahrt.
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1: Hallo, schönen guten Vormittag. Ich bin Arndt Timo Fischel und bei uns geht's rein in die nächste Stunde mit den besten Hits der Stadt, hier in eurem City Radio. Gleich geht's weiter mit Phil Collins und Susudio. Danach noch Is This Love von Alison Moyet für euch.

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1: Das Saarland könnte in den nächsten Jahren deutlich älter und kleiner werden. Darüber spreche ich jetzt mit Heike Derbach aus unserer Redaktion. Heike, worum geht's bei dieser neuen Einschätzung genau?
2: Es geht um eine aktuelle Untersuchung zur Bevölkerungsentwicklung in Deutschland. Der neue Demografieatlas vom Berlin-Institut und der Wüstenrot-Stiftung hat alle 400 Landkreise und kreisfreien Städte verglichen. Für das Saarland sieht das ziemlich schwierig aus. In knapp 20 Jahren könnte die Bevölkerung hier um mehr als 10% sinken. Gleichzeitig wird der Anteil älterer Menschen weiter steigen.
1: Was macht die Lage im Saarland denn so problematisch und gibt es Unterschiede zwischen den einzelnen Regionen?
2: Ja, die Unterschiede sind ziemlich deutlich. Besonders schlecht schneidet der Landkreis Neunkirchen ab. Der landet im bundesweiten Vergleich sehr weit hinten. Negativ wirken dort unter anderem eine vergleichsweise hohe Kinderarmut und eher wenige Vereine im Verhältnis zur Einwohnerzahl. Besser stehen der Saar-Pfalz-Kreis und der Landkreis St. Wendel da, auch wenn dort ebenfalls mit weniger Einwohnern gerechnet wird. Positiv bewertet werden dort zum Beispiel niedrigere Kinderarmut und weniger Jugendarbeitslosigkeit.
1: Und was heißt das jetzt praktisch? Was müsste aus Sicht der Autoren passieren?
2: Die Autoren sagen ziemlich klar: Ohne Gegenmaßnahmen wird man den Wandel im Saarland immer stärker merken. Es geht dann um Fachkräfte, um den Arbeitsmarkt, um Pflege, um Schulen, Busverbindungen und überhaupt um kommunale Infrastruktur. Vorgeschlagen wird unter anderem eine Erwerbstätigenversicherung, in die auch Beamte und Selbstständige einzahlen. Außerdem sollen ausländische Fachkräfte schneller in den Arbeitsmarkt kommen.
1: Das Saarland steht also laut Demografieatlas vor großen Aufgaben. Weniger Einwohner, mehr ältere Menschen und regional sehr unterschiedliche Ausgangslagen. Danke, Heike.
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1: Es ist 9:30 Uhr, die aktuellen Temperaturen für eure City. Völklingen 12, Lebach 12, Blieskastel 11, Eppelborn 12 und St. Wendel 12 Grad. Mehr vom Wetter gleich. Und damit ein kurzer Blick auf die Nachrichtenlage. Union und SPD treffen sich heute im Koalitionsausschuss, konkrete Beschlüsse werden aber nicht erwartet. Die Bundesregierung setzt eine Pflegekommission ein, die Vorschläge für eine Reform der Pflegeversicherung ausarbeiten soll. Nach der Wahl eines AfD-Landtagspräsidenten protestiert die SPD in Berlin und wirbt für den Schutz der Demokratie. Und damit zu den Nachrichten aus dem Saarland.
2: Mit Vera Metz, hallo. Ein 66-Jähriger aus dem Fall vom Saar-Hunsrück-Steig muss 8 Jahre ins Gefängnis. Der Bundesgerichtshof hat seine Revision verworfen. Damit ist das Urteil des Landgerichts Saarbrücken rechtskräftig. Versuchter Mord und Körperverletzung. Der Angriff hat sich im September vergangenen Jahres bei Nonnweiler ereignet. Eine Wanderin hat den Mann an einer Waldhütte getroffen und ist danach weitergelaufen. Später ist er ihr mit einem Quad gefolgt und hat sie von hinten erfasst. Danach hat er die Frau am Boden mit einem Axtstiel geschlagen und eine Gaspistole an ihren Kopf gehalten. Die Frau hat überlebt, ist in den Wald geflüchtet und hat die Polizei alarmiert. Ein Gebäudeeinsturz hat gestern Abend in Riegelsberg einen größeren Einsatz ausgelöst. In der Saarbrücker Straße ist ein Teil eines Hauses eingestürzt. Das Gebäude befindet sich im Abriss. Nach Angaben der Feuerwehr hat eine Absperrung das Gelände gesichert. Abrissarbeiten hat es gestern nicht gegeben. Trotzdem prüfen Feuerwehr und technisches Hilfswerk, ob sich Menschen Zutritt verschafft haben. Das THW sucht mit Spezialgerät in den Trümmern und in noch zugänglichen Bereichen. Auch das DRK ist vor Ort gewesen. Je nach Lage sollen Suchhunde helfen. Ob sich beim Einsturz Menschen im Gebäude befunden haben, hat am Abend noch nicht festgestanden. Die Polizei sucht Zeugen nach einer Unfallflucht in Neunkirchen. Vorgestern Mittag hat sich in der Bliesstraße ein 67 Jahre alter Radfahrer leicht verletzt. Er ist in Richtung Wellesweiler gefahren. Zur gleichen Zeit ist ein Auto vom Parkplatz des Lidl-Marktes auf die Bliesstraße eingebogen. Nach bisherigen Erkenntnissen hat der Fahrer den Vorrang des Radfahrers missachtet. Auto und Fahrrad sind zusammengestoßen. Der Radfahrer ist gestürzt. Der Autofahrer hat nicht angehalten und hat auch keine Personalien angegeben. Hinweise auf Fahrzeug oder Fahrer liegen bisher nicht vor. Die Ermittler bitten Zeugen, sich bei der Polizei in Neunkirchen zu melden. Das Saarland muss bis 2045 mit deutlich weniger Einwohnern rechnen. Eine neue Untersuchung sieht einen Rückgang von mehr als 10%. Grundlage ist der Demografieatlas des Berlin-Instituts für Bevölkerung und Entwicklung und der Wüstenrot-Stiftung. Er vergleicht alle 400 Landkreise und kreisfreien Städte in Deutschland. Besonders schwach schneidet im Saarland der Landkreis Neunkirchen ab. Er liegt auf Rang 376. Als Belastungen nennt die Studie unter anderem hohe Kinderarmut und wenige Vereine pro Einwohner. Besser stehen der Saar-Pfalz-Kreis und der Landkreis St. Wendel da. Beide erreichen Rang 260. Die Autoren sehen Handlungsbedarf bei Fachkräften, Zuwanderung und sozialer Sicherung. Soweit das Neueste aus der Region für den Moment. 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
1: Über dem Saarland hängen gerade viele Wolken, dazu um die 10 Grad. Im weiteren Tagesverlauf wird's richtig mild und Regen ist mit dabei. Am Ende des Tages sind um die 24 Grad drin. Und so wird's die nächsten Tage bei uns. Donnerstag regnet's viel, maximal etwa 16 Grad. Am Freitag wird's spürbar kühler, um die 11 Grad, meist trocken.
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1: Der Blick auf die Straßen. Vorsicht bitte auf der A62 von Nonnweiler in Richtung Landstuhl. Zwischen Birkenfeld und Freisen steht ein defekter Personenkraftwagen. Vorsicht bitte auf der B419 von Konz in Richtung Perl. Zwischen Palzem und Nennig steht ein defekter Lastkraftwagen. Vorsicht bitte auf der L297. Zwischen Schiffweiler und Abzweig nach Ottweiler sind Hunde auf der Fahrbahn. Und Vorsicht bitte auf der B51 in Roden, Lorisstraße. In Höhe Dillingen Süd gibt es in beiden Richtungen eine ungesicherte Unfallstelle. Euch erwarten Verkehrsbehinderungen. Wir wünschen euch eine gute Fahrt.
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1: Hallo, schönen guten Vormittag. Ich bin Arndt-Timo Fischel und bei uns geht's rein in die nächste Stunde mit den besten Hits der Stadt. Hier in eurem City Radio. Gleich geht's weiter mit Madonna und La Isla Bonita. Danach wird's groß mit Irresistible von den Corrs.
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1: 10 Uhr. Die aktuellen Temperaturen für eure City. Riegelsberg 13, Schwalbach 14, Bexbach 13, Schiffweiler 13 und Namborn 13 Grad. Mehr vom Wetter gleich.
2: Und jetzt in Kürze das Wichtigste aus dem Saarland und der Region mit Sebastian Kant. 8 Jahre Haft. Der Angriff auf eine Wanderin bei Nonnweiler bleibt als versuchter Mord rechtskräftig. Der Bundesgerichtshof verwarf die Revision. In Neunkirchen verletzte ein Autofahrer einen 67-jährigen Radfahrer und floh. Die Polizei sucht Zeugen. Das Saarland altert und schrumpft. Bis 2045 könnte die Bevölkerung um mehr als 10% sinken. Ausführliches dazu gleich um 9:30. Jetzt die Meldungen aus aller Welt.
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3: Ich bin Thomas Bleskin. Der Tankrabatt kommt nach Einschätzung des IFO-Instituts bisher nicht vollständig bei den Autofahrern an. In den ersten 5 Tagen seien von den knapp 17 Cent Steuersenkung je Liter bei Diesel im Schnitt 15 Cent weitergegeben worden, bei Super E5 gut 16 und bei E10 ebenfalls 15 Cent. Besonders am Wochenende sei die Weitergabe schwächer gewesen. Die Branche widerspricht und erklärt, ohne den Rabatt wären die Preise 17 Cent höher. Zum ersten Mal seit gut 3 Monaten kommen die Spitzen von Union und SPD heute wieder im Koalitionsausschuss zusammen. Konkrete Beschlüsse werden zwar nicht erwartet, möglicherweise aber ein Zeitplan für die nächsten Reformen.
4: Schlechte Umfragewerte, Wahlerfolge der AfD und gleich eine Reihe an Themen, bei denen die Bundesregierung nötige Reformen angekündigt hat, auch um zu beweisen, dass die Politik noch handlungsfähig ist. Aber Union und SPD tun sich an vielen Stellen schwer, sich zu einigen. Bei der Rente wird wieder diskutiert. Die eigentlich schon vereinbarte Zuckersteuer steht wieder auf der Kippe. Unklar auch noch, wie Vorgaben zur Arbeitszeit flexibler gestaltet werden sollen. Ein großer Befreiungsschlag in der Runde heute ist nicht absehbar. Jan-Henner Reitze, Nachrichtenredaktion.
3: Die Bundesregierung plant Erleichterungen für Opfer häuslicher Gewalt. Sie sollen etwa in familiengerichtlichen Verfahren ihren neuen Wohnort besser geheim halten können. Das sieht ein Gesetzentwurf vor, über den das Kabinett heute berät.
5: Will eine Frau die Scheidung, weil ihr Ehemann sie schlägt oder psychisch heftig unter Druck setzt, so soll das bald einfacher möglich sein. Gewalt gegen die Partnerin soll automatisch als Härtefall gelten. Damit wäre das Trennungsjahr vor einem Scheidungstermin hinfällig. Und Jugendliche ab 14, sie sollen künftig besser für sich selbst sprechen können vor Gericht, wenn es etwa darum geht, bei wem sie leben wollen. Lea Matschulat, Nachrichtenredaktion.
3: Bei einem russischen Großangriff auf die ukrainische Hauptstadt Kiew sind mindestens 2 Menschen getötet worden. Nach Angaben von Bürgermeister Vitali Klitschko wurden sie in den Trümmern von Garagen im Osten der Stadt gefunden. 2 weitere Menschen seien lebend geborgen worden. Auch mehrere andere Städte wurden nach ukrainischen Angaben massiv angegriffen. Dort habe es ebenfalls Tote und Verletzte gegeben.
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1: Bei uns im Saarland meist Wolken, dazu gerade um die 13 Grad. Heute schafft die Temperatur noch den Sprung Richtung 20 bis 21 Grad. Und zwischendurch kann es regnen. Und so wird's die nächsten Tage bei uns. Donnerstag Regen und nur 7 bis 16 Grad. Freitag wieder ruhiger, 5 bis 12 Grad.
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1: Der Blick auf die Straßen. Vorsicht bitte, auf der A62 von Nonnweiler in Richtung Landstuhl. Zwischen Birkenfeld und Freisen steht ein defekter Personenkraftwagen. Vorsicht bitte auf der B419 von Konz in Richtung Perl. Zwischen Palzim und Nennig steht ein defekter Lastkraftwagen. Und auf der B51 gibt es in Roden eine Verkehrsbehinderung. Die Stelle liegt auf der Lorisstraße in Höhe Dillingen Süd. Beide Richtungen sind betroffen. Ein Unfall wird aufgenommen. Wir wünschen euch eine gute Fahrt.

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1: Es ist 10:30. Die aktuellen Temperaturen für eure City. Püttlingen 15, Saarlouis 15, Homburg 15, Neunkirchen 14 und Nohfelden 14 Grad. Mehr vom Wetter gleich. Und damit ein kurzer Blick auf die Nachrichtenlage. Das IFO-Institut stellt fest, dass der Tankrabatt nicht vollständig an die Autofahrer weitergegeben wird, während die Branche widerspricht. Im Koalitionsausschuss beraten Union und SPD heute über weitere Reformen. Konkrete Beschlüsse werden aber nicht erwartet. Bei einem russischen Großangriff auf Kiew gab es mindestens 2 Tote und mehrere Verletzte. Auch andere ukrainische Städte wurden angegriffen. Und damit zu den Nachrichten aus dem Saarland.
2: Mit Sebastian Kant. Hallo. In Riegelsberg hat ein Gebäudeeinsturz gestern Abend einen größeren Einsatz ausgelöst. Betroffen ist ein Haus in der Saarbrücker Straße. Das Gebäude befindet sich derzeit im Abriss. Ein Teil ist plötzlich eingestürzt. Nach Angaben der Feuerwehr ist das Gelände eigentlich abgesperrt gewesen. Abrissarbeiten hat es gestern nicht gegeben. Die Einsatzkräfte prüfen nun, ob sich Menschen in dem Haus aufgehalten haben. Feuerwehr, Technisches Hilfswerk und DRK sind vor Ort gewesen. Das THW soll das Gebäude mit Spezialtechnik absuchen. Auch Suchhunde können noch zum Einsatz kommen. Am Abend ist noch unklar gewesen, ob Menschen verschüttet worden sind. Nach einem Angriff auf eine Wanderin bei Nonnweiler muss ein 66 Jahre alter Mann 8 Jahre ins Gefängnis. Der Bundesgerichtshof hat seine Revision verworfen. Damit ist das Urteil des Landgerichts Saarbrücken rechtskräftig. Das Gericht hat den Mann wegen versuchten Mordes und Körperverletzung verurteilt. Der Fall geht auf den September vergangenen Jahres zurück. Die Frau ist auf dem Saar-Hunsrücksteig unterwegs gewesen. Nach einem kurzen Gespräch an einer Waldhütte ist der Mann ihr mit einem Quad gefolgt und hat sie von hinten erfasst. Danach hat er sie weiter angegriffen. Die Frau hat überlebt und die Polizei verständigt. In Neunkirchen sucht die Polizei Zeugen nach einem Unfall mit einem verletzten Radfahrer. Der Unfall ist am Montagmittag in der Bliesstraße passiert. Ein 67 Jahre alter Mann ist dort mit seinem Fahrrad in Richtung Wellesweiler unterwegs gewesen. Zur gleichen Zeit wollte ein Autofahrer vom Parkplatz des Lidl-Marktes auf die Bliesstraße fahren. Nach ersten Erkenntnissen hat der Fahrer den Vorrang des Radfahrers missachtet. Es kam zum Zusammenstoß. Der Radfahrer ist gestürzt und hat sich leicht verletzt. Der Autofahrer hat nicht angehalten und ist weitergefahren. Hinweise nimmt die Polizeiinspektion Neunkirchen entgegen. Das Saarland steht laut einer neuen Untersuchung vor einem deutlichen demografischen Wandel. Der Demografieatlas des Berlin-Instituts und der Wüstenrot-Stiftung sieht das Land unter den besonders betroffenen Regionen. Bis 2045 kann die Bevölkerung demnach um mehr als 10% sinken. Die Untersuchung hat alle 400 Landkreise und kreisfreien Städte in Deutschland verglichen. Besonders schlecht schneidet der Landkreis Neunkirchen ab. Er landet auf Rang 376. Besser stehen der Saar-Pfalz-Kreis und der Landkreis St. Wendel da. Beide erreichen Rang 260. Insgesamt kommen im Saarland zu wenige junge Menschen nach. Zugleich wächst der Anteil älterer Einwohner. Soweit das Neueste aus der Region für den Moment. 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
1: Im Saarland ist es gerade überwiegend bewölkt, bei um die 13 Grad. In den kommenden Stunden geht's rauf, auf rund 20 bis 21 Grad und es kann auch Regen geben. Und so wird's die nächsten Tage bei uns. Donnerstag deutlich kühler, dazu Regen 9 bis 16 Grad. Freitag trockener und freundlicher, morgens um die 5 bis 6, später 10 bis 12 Grad.
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1: Der Blick auf die Straßen. Vorsicht bitte auf der B419 von Konz in Richtung Perl. Zwischen Palzem und Nennig steht ein defekter Lastkraftwagen. Vorsicht bitte auf der L112 St. Ingberter Straße von Eppelborn in Richtung St. Ingbert. Zwischen Elversberg und dem Abzweig nach St. Ingbert steht ein liegengebliebenes Fahrzeug. und auf der B51 in Roden. In der Lorisstraße in Höhe Dillingen Süd wird ein Unfall aufgenommen. In beiden Richtungen erwartet euch eine Verkehrsbehinderung. Wir wünschen euch eine gute Fahrt.

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2: 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Bleibt gesund!

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1: 11 Uhr. Die aktuellen Temperaturen für eure City. Heusweiler 17, Savellingen 18, Mandelbachtal 16, Ottweiler 17 und Freisen 14 Grad. Mehr vom Wetter gleich.
2: Und jetzt in Kürze das Wichtigste aus dem Saarland und der Region mit Sebastian Kant. 8 Jahre Haft. Der 66-Jährige, der bei Nonnweiler eine Wanderin attackierte, ist rechtskräftig verurteilt. Der Bundesgerichtshof verwarf die Revision. In Neunkirchen verletzte sich ein 67-jähriger Radfahrer nach einem Zusammenstoß in der Bliesstraße. Der Autofahrer fuhr davon, die Polizei sucht Zeugen. Der Demografieatlas warnt, das Saarland könnte bis 2045 mehr als 10% seiner Einwohner verlieren. Besonders schwach schneidet der Landkreis Neunkirchen ab. Ausführliches dazu gleich um 9:30. Jetzt die Meldungen aus aller Welt.
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3: Ich bin Thomas Bleskin. Kommt der Tankrabatt vollständig bei den Autofahrern an? Das IFO-Institut sagt nein, bisher nicht. In den ersten 5 Tagen seien von den knapp 17 Cent Steuersenkungen je Liter bei Diesel und Super E10 im Schnitt 15 Cent weitergegeben worden. Die Branche widerspricht und erklärt, ohne den Rabatt wären die Preise 17 Cent höher.
4: Die IFO-Forscher waren schon beim Tankrabatt im Mai und Juni zu dem Ergebnis gekommen, dass die 17 Cent nicht vollständig an die Autofahrenden weitergegeben wurden. Jetzt beobachten sie den neuen Tankrabatt seit Tagen genau und kritisch. Interessantes Ergebnis. Zum Start letzten Donnerstag wurde der Tankrabatt demnach vollständig weitergegeben, aber schon am Wochenende deutlich weniger. Tankende merken das auch daran, dass letzte Woche noch recht häufig die 2-Euro-Marke pro Liter nach unten durchbrochen wurde, inzwischen viel seltener. Ronny Tochau, Nachrichtenredaktion.
3: Das Bundeskabinett will heute einen Gesetzentwurf zum besseren Schutz vor digitaler Gewalt auf den Weg bringen. Dabei geht es auch um Cyberstalking.
5: Heimlich einen GPS-Tracker in die Handtasche der Frau, nach der man verrückt ist, oder heimlich eine Spyware auf dem Smartphone des Angebeteten installiert. Cyberstalking soll künftig im extremen Fall bis zu 2 Jahre Freiheitsstrafe nach sich ziehen. Nackte Menschen ohne ihr Einverständnis zu fotografieren oder zu filmen wird verboten und damit strafbar. Und wer etwa das Gesicht der Ex in Pornoszenen montiert, macht sich auch strafbar. Lea Matschulat, Nachrichtenredaktion.
3: Viele Frauen blicken mit deutlich mehr Sorgen auf ihre finanzielle Absicherung im Alter als Männer. Einer Umfrage im Auftrag von Finanztipp zufolge machen sich 47% der Frauen große oder sehr große Sorgen um ihre Altersvorsorge. Bei den Männern sind es 35%. Gleichzeitig fehlt vielen Frauen das Geld, um zusätzlich vorzusorgen. Mehr als jede vierte hat monatlich weniger als 50 Euro oder gar nichts zum Sparen übrig. Besonders unsicher fühlen sich junge Frauen zwischen 18 und 29 Jahren. Haustiere bleiben für ihre Besitzer teuer. Die Einnahmen aus der Hundesteuer lagen im vergangenen Jahr mit knapp 430 Millionen Euro fast auf Rekordniveau. Auch Hunde- und Katzenfutter ist langfristig deutlich teurer geworden. Seit 2020 stiegen die Preise um fast 36%. Zuletzt gab es aber etwas Entspannung. Gegenüber dem Vorjahr verteuerte sich Tierfutter nur noch um 0,4%.
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1: Aktuell hängen im Saarland viele Wolken, dazu etwa 13 bis 14 Grad. Im weiteren Tagesverlauf wird's spürbar milder, mit rund 20 Grad. Dabei ist Regen möglich. Und so wird's die nächsten Tage bei uns. Donnerstag wird nass und bleibt kühl, 7 bis 16 Grad. Freitag eher freundlich und meist trocken, mit 5 bis 12 Grad.
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1: Der Blick auf die Straßen. Vorsicht bitte auf der B419 von Konz in Richtung Perl. Zwischen Palzim und Nennig steht ein defekter Lastkraftwagen. Auf der A1 von Saarbrücken in Richtung Trier gibt es in Höhe Tholey Instandsetzungsarbeiten. Die Ausfahrt ist gesperrt. Der Beschleunigungsstreifen ist gesperrt. Und auf der B51 in Roden, Lorisstraße, wird in Höhe Dillingen Süd ein Unfall aufgenommen. In beiden Richtungen erwartet euch eine Verkehrsbehinderung. Wir wünschen euch eine gute Fahrt.

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1: Es ist 11:30. Die aktuellen Temperaturen für eure City. Saarbrücken 19, Dillingen 20, St. Ingbert 18, Illingen 18 und Tholey 17 Grad. Mehr vom Wetter gleich. Und damit ein kurzer Blick auf die Nachrichtenlage. Laut IFO-Institut kommt der Tankrabatt bislang nicht vollständig bei den Autofahrern an. Die Branche widerspricht dieser Einschätzung. Das Bundeskabinett plant härtere Strafen gegen digitale Gewalt, darunter bis zu 2 Jahre Haft für Cyberstalking und ein Verbot heimlicher Nacktaufnahmen. Fast jede zweite Frau sorgt sich laut einer Umfrage um ihre Altersvorsorge, während viele Frauen nur wenig Geld zum Sparen übrig haben. Und damit zu den Nachrichten aus dem Saarland.
2: Mit Sebastian Kant. Hallo. In Riegelsberg hat gestern Abend ein Gebäudeeinsturz einen größeren Einsatz ausgelöst. Betroffen ist ein Haus in der Saarbrücker Straße. Es befindet sich gerade im Abriss. Ein Teil des Gebäudes ist plötzlich eingestürzt. Nach Angaben der Feuerwehr ist das Gelände eigentlich abgesperrt gewesen. Abrissarbeiten haben gestern nicht stattgefunden. Feuerwehr, Technisches Hilfswerk und DRK sind vor Ort gewesen. Die Einsatzkräfte haben prüfen müssen, ob sich Menschen in dem Gebäude aufgehalten haben. Auch Suchhunde können zum Einsatz kommen. Bis zum Abend gibt es keine gesicherten Angaben, ob Menschen verschüttet worden sind. Nach dem Angriff auf eine Wanderin bei Nonnweiler steht die Strafe für einen 66-Jährigen endgültig fest. Der Mann muss 8 Jahre ins Gefängnis. Der Bundesgerichtshof hat die Revision gegen das Urteil des Landgerichts Saarbrücken verworfen. Die Verurteilung wegen versuchten Mordes und Körperverletzung ist damit rechtskräftig. Der Angriff hat sich im September des vergangenen Jahres am Saar-Hunsrücksteig ereignet. Der Mann hat die Frau laut Gericht mit einem Quad von hinten erfasst. Danach hat er sie mit einem Axtstiel geschlagen und ihr eine Gaspistole an den Kopf gehalten. Die Frau hat überlebt und die Polizei verständigt. In Neunkirchen sucht die Polizei Zeugen nach einem Unfall mit Fahrerflucht. Ein 67 Jahre alter Fahrradfahrer ist am Montagmittag in der Bliesstraße verletzt worden. Er ist dort in Richtung Wellesweiler gefahren. Zur gleichen Zeit wollte ein unbekannter Autofahrer vom Parkplatz des Lidl-Marktes auf die Bliesstraße einbiegen. Nach bisherigen Erkenntnissen hat der Autofahrer den Vorrang des Radfahrers missachtet. Auto und Fahrrad sind zusammengestoßen. Der Radfahrer ist gestürzt und hat leichte Verletzungen erlitten. Der Autofahrer ist weitergefahren. Angaben zum Fahrer oder zum Wagen gibt es bislang nicht. Das Saarland könnte bis zum Jahr 2045 mehr als 10% seiner Einwohner verlieren. Das zeigt der neue Demografieatlas des Berlin-Instituts und der Wüstenrot-Stiftung. Die Untersuchung vergleicht 400 Landkreise und kreisfreie Städte in Deutschland. Sie bewertet unter anderem Einwohnerzahl, Altersstruktur, soziale Lage und wirtschaftliche Perspektiven. Besonders schlecht schneidet im Saarland der Landkreis Neunkirchen ab. Er landet auf Rang 376. Besser stehen der Saarpfalz-Kreis und der Landkreis St. Wendel da. Beide erreichen Rang 260. Das Grundproblem betrifft aber das ganze Land. Es gibt zu wenige junge Menschen und eine vergleichsweise geringe Zuwanderung. Soweit das Neueste aus der Region für den Moment. Weitere Nachrichten findet ihr auf blaulichtreport-saarland.de.
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1: Bei uns im Saarland meist Wolken, dazu gerade um die 13 Grad. Heute schafft die Temperatur noch den Sprung Richtung 20 bis 21 Grad und zwischendurch kann es regnen. Und so wird's die nächsten Tage bei uns. Donnerstag Regen und nur 7 bis 16 Grad. Freitag wieder ruhiger, 5 bis 12 Grad.
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1: Der Blick auf die Straßen. Auf der A1 von Saarbrücken in Richtung Trier, in Höhe Tholey, laufen Instandsetzungsarbeiten. Die Ausfahrt ist gesperrt, der Beschleunigungsstreifen ist gesperrt. Wir wünschen euch eine gute Fahrt.

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1: 12 Uhr. Die aktuellen Temperaturen für eure City. Riegelsberg 20. Schwalbach 21. Bexbach 20. Schiffweiler 20. Und Namborn 19 Grad. Mehr vom Wetter gleich.
2: Und jetzt in Kürze das Wichtigste aus dem Saarland und der Region mit Sebastian Kant. 8 Jahre Haft. Nach dem Angriff auf eine Wanderin bei Nonnweiler ist das Urteil wegen versuchten Mordes rechtskräftig. In Neunkirchen wurde ein 67-jähriger Radfahrer leicht verletzt. Der beteiligte Autofahrer flüchtete. Die Polizei sucht Zeugen. Der Demografieatlas warnt. Das Saarland könnte bis 2045 mehr als 10% seiner Einwohner verlieren. Neunkirchen schneidet besonders schlecht ab. Ausführliches dazu gleich um 9:30. Jetzt die Meldungen aus aller Welt.
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3: Ich bin Thomas Bleskin. Der Tankrabatt kommt nach Einschätzung des IFO-Instituts bisher nicht vollständig bei den Autofahrern an. In den ersten 5 Tagen seien von den knapp 17 Cent Steuersenkung je Liter bei Diesel im Schnitt 15 Cent weitergegeben worden, bei Super E5 gut 16 und bei E10 ebenfalls 15 Cent. Besonders am Wochenende sei die Weitergabe schwächer gewesen. Die Branche widerspricht und erklärt, ohne den Rabatt wären die Preise 17 Cent höher. Zum ersten Mal seit gut 3 Monaten kommen die Spitzen von Union und SPD heute wieder im Koalitionsausschuss zusammen. Konkrete Beschlüsse werden zwar nicht erwartet, möglicherweise aber ein Zeitplan für die nächsten Reformen.
4: Schlechte Umfragewerte, Wahlerfolge der AfD und gleich eine Reihe an Themen, bei denen die Bundesregierung nötige Reformen angekündigt hat, auch um zu beweisen, dass die Politik noch handlungsfähig ist. Aber Union und SPD tun sich an vielen Stellen schwer, sich zu einigen. Bei der Rente wird wieder diskutiert. Die eigentlich schon vereinbarte Zuckersteuer steht wieder auf der Kippe. Unklar auch noch, wie Vorgaben zur Arbeitszeit flexibler gestaltet werden sollen. Ein großer Befreiungsschlag in der Runde heute ist nicht absehbar. Jan-Henner Reitze, Nachrichtenredaktion.
3: Die Bundesregierung plant Erleichterungen für Opfer häuslicher Gewalt. Sie sollen etwa in familiengerichtlichen Verfahren ihren neuen Wohnort besser geheim halten können. Das sieht ein Gesetzentwurf vor, über den das Kabinett heute berät.
5: Will eine Frau die Scheidung, weil ihr Ehemann sie schlägt oder psychisch heftig unter Druck setzt, so soll das bald einfacher möglich sein. Gewalt gegen die Partnerin soll automatisch als Härtefall gelten. Damit wäre das Trennungsjahr vor einem Scheidungstermin hinfällig. Und Jugendliche ab 14, sie sollen künftig besser für sich selbst sprechen können vor Gericht, wenn es etwa darum geht, bei wem sie leben wollen. Lea Matschulat, Nachrichtenredaktion.
3: Bei einem russischen Großangriff auf die ukrainische Hauptstadt Kiew sind mindestens 2 Menschen getötet worden. Nach Angaben von Bürgermeister Vitali Klitschko wurden sie in den Trümmern von Garagen im Osten der Stadt gefunden. 2 weitere Menschen seien lebend geborgen worden. Auch mehrere andere Städte wurden nach ukrainischen Angaben massiv angegriffen. Dort habe es ebenfalls Tote und Verletzte gegeben.
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1: Im Saarland ist es gerade überwiegend bewölkt, bei um die 13 Grad. In den kommenden Stunden geht's rauf, auf rund 20 bis 21 Grad und es kann auch Regen geben. Und so wird's die nächsten Tage bei uns. Donnerstag deutlich kühler, dazu Regen 9 bis 16 Grad. Freitag trockener und freundlicher, morgens um die 5 bis 6, später 10 bis 12 Grad.
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1: Der Blick auf die Straßen. Vorsicht bitte auf der A620 von Saarlouis in Richtung Saarbrücken. Zwischen Völklingen Ost und Saarbrücken Klarental steht auf dem Standstreifen ein defekter Lastkraftwagen. Und auf der A1 von Saarbrücken in Richtung Trier gibt es in Höhe Tholey Instandsetzungsarbeiten. Die Ausfahrt ist gesperrt. Der Beschleunigungsstreifen ist gesperrt. Wir wünschen euch eine gute Fahrt.

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1: Es ist 12:30. Die aktuellen Temperaturen für eure City. Völklingen 22, Lebach 21, Blieskastel 21, Eppelborn 21 und St. Wendel 20 Grad. Mehr vom Wetter gleich. Und damit ein kurzer Blick auf die Nachrichtenlage. Der Tankrabatt kommt laut IFO-Institut bislang nicht vollständig bei Verbrauchern an. Die Mineralölbranche widerspricht jedoch. Union und SPD beraten im Koalitionsausschuss über Reformen. Konkrete Beschlüsse werden heute nicht erwartet. Die Bundesregierung plant Erleichterungen für Opfer häuslicher Gewalt, unter anderem im Scheidungsrecht und bei familiengerichtlichen Verfahren. Und damit zu den Nachrichten aus dem Saarland.
2: Mit Sebastian Kant. Hallo. Gestern Abend hat ein Gebäudeeinsturz in Riegelsberg einen größeren Einsatz ausgelöst. Betroffen ist ein Haus in der Saarbrücker Straße. Es befindet sich im Abriss. Ein Teil des Gebäudes ist plötzlich eingestürzt. Abrissarbeiten haben nach Feuerwehrangaben zu diesem Zeitpunkt nicht stattgefunden. Das Gelände ist eigentlich abgesperrt. Einsatzkräfte prüfen trotzdem, ob Menschen in dem Haus gewesen sind. Feuerwehr, Technisches Hilfswerk und DRK sind vor Ort gewesen. Das THW soll die Trümmer mit Spezialgerät absuchen. Auch Suchhunde können zum Einsatz kommen. Am Abend hat noch nicht festgestanden, ob Trümmer Menschen eingeschlossen haben. Für den 66-jährigen Mann aus dem Fall auf dem Saar-Hunsrücksteig steht die Strafe endgültig fest. Der Bundesgerichtshof hat die Revision verworfen. Damit bleibt es bei 8 Jahren Gefängnis wegen versuchten Mordes und Körperverletzung. Im September vergangenen Jahres hat der Mann nahe Nonnweiler eine Wanderin angegriffen. Die Frau hat ihn zuerst an einer Waldhütte getroffen und ihre Tour danach fortgesetzt. Später ist er ihr mit einem Quad gefolgt und hat sie von hinten erfasst. Danach hat er sie mit einem Axtstiel geschlagen, einen Vergewaltigungsversuch unternommen und eine Gaspistole an ihren Kopf gehalten. Die Frau hat verletzt fliehen und die Polizei verständigen können. Die Polizei sucht Zeugen nach einer Unfallflucht in Neunkirchen. Ein 67 Jahre alter Radfahrer hat sich am Montagmittag in der Bliesstraße leicht verletzt. Er ist in Richtung Wellesweiler gefahren. Zur selben Zeit hat ein unbekannter Autofahrer vom Parkplatz des Lidl-Marktes auf die Bliesstraße fahren wollen. Nach Angaben der Polizei hat der Fahrer den Vorrang des Radfahrers missachtet. Auto und Fahrrad sind zusammengestoßen. Der Radfahrer ist gestürzt. Der Autofahrer hat nicht angehalten und hat die Unfallstelle verlassen. Angaben zu Fahrzeug und Fahrer gibt es bislang nicht. Hinweise nimmt die Polizeiinspektion Neunkirchen entgegen. Das Saarland muss sich auf deutlich weniger Einwohner einstellen. Eine aktuelle Untersuchung sieht das Land besonders stark von Überalterung und sinkenden Einwohnerzahlen betroffen. Bis 2045 kann die Bevölkerung demnach um mehr als 10% zurückgehen. Grundlage ist der neue Demografieatlas des Berlin-Instituts und der Wüstenrot-Stiftung. Er vergleicht 400 Landkreise und kreisfreie Städte. Besonders schlecht schneidet der Landkreis Neunkirchen ab. Er kommt auf Rang 376. Besser stehen der Saarpfalz-Kreis und der Landkreis St. Wendel da. Beide erreichen Rang 260. Die Autoren fordern Gegenmaßnahmen. Dazu zählen schnellere Integration ausländischer Fachkräfte und eine breitere Erwerbstätigenversicherung. Soweit das Neueste aus der Region für den Moment. Weitere Nachrichten findet ihr auf blaulichtreport-saarland.de.
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1: Aktuell hängen im Saarland viele Wolken, dazu etwa 13 bis 14 Grad. Im weiteren Tagesverlauf wird es spürbar milder, mit rund 20 Grad. Dabei ist Regen möglich. Und so wird es die nächsten Tage bei uns. Donnerstag wird nass und bleibt kühl, 7 bis 16 Grad. Freitag eher freundlich und meist trocken, mit 5 bis 12 Grad.
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1: Der Blick auf die Straßen. Auf der A1 von Saarbrücken in Richtung Trier gibt es in Höhe Tholey Instandsetzungsarbeiten. Die Ausfahrt ist gesperrt, der Beschleunigungsstreifen ist gesperrt. Wir wünschen euch eine gute Fahrt.

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1: 13 Uhr, die aktuellen Temperaturen für eure City. Heusweiler 22, Savellingen 22, Mandelbachtal 20, Ottweiler 21 und Freisen 20 Grad. Mehr vom Wetter gleich.
2: Und jetzt in Kürze das Wichtigste aus dem Saarland und der Region mit Sebastian Kant. 8 Jahre Haft für den 66-Jährigen vom Saar-Hunsrücksteig. Der Bundesgerichtshof bestätigte das Urteil wegen versuchten Mordes und Körperverletzung. In Neunkirchen wurde ein 67-jähriger Radfahrer leicht verletzt, der Autofahrer fuhr davon. Und der Demografieatlas warnt: Dem Saarland drohen bis 2045 mehr als 10% weniger Einwohner. Ausführliches dazu gleich um 9:30. Jetzt die Meldungen aus aller Welt.
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3: Ich bin Thomas Bleskin. Kommt der Tankrabatt vollständig bei den Autofahrern an? Das IFO-Institut sagt nein, bisher nicht. In den ersten 5 Tagen seien von den knapp 17 Cent Steuersenkungen je Liter bei Diesel und Super E10 im Schnitt 15 Cent weitergegeben worden. Die Branche widerspricht und erklärt, ohne den Rabatt wären die Preise 17 Cent höher.
4: Die IFO-Forscher waren schon beim Tankrabatt im Mai und Juni zu dem Ergebnis gekommen, dass die 17 Cent nicht vollständig an die Autofahrenden weitergegeben wurden. Jetzt beobachten sie den neuen Tankrabatt seit Tagen genau und kritisch. Interessantes Ergebnis: Zum Start letzten Donnerstag wurde der Tankrabatt demnach vollständig weitergegeben, aber schon am Wochenende deutlich weniger. Tankende merken das auch daran, dass letzte Woche noch recht häufig die 2-Euro-Marke pro Liter nach unten durchbrochen wurde, inzwischen viel seltener. Ronny Tochauer, Nachrichtenredaktion.
3: Das Bundeskabinett will heute einen Gesetzentwurf zum besseren Schutz vor digitaler Gewalt auf den Weg bringen. Dabei geht es auch um Cyberstalking.
5: Heimlich einen GPS-Tracker in die Handtasche der Frau, nach der man verrückt ist, oder heimlich eine Spyware auf dem Smartphone des Angebeteten installiert. Cyberstalking soll künftig im extremen Fall bis zu 2 Jahre Freiheitsstrafe nach sich ziehen. Nackte Menschen ohne ihr Einverständnis zu fotografieren oder zu filmen wird verboten und damit strafbar. Und wer etwa das Gesicht der Ex in Pornoszenen montiert, macht sich auch strafbar. Lea Matschulat, Nachrichtenredaktion.
3: Viele Frauen blicken mit deutlich mehr Sorgen auf ihre finanzielle Absicherung im Alter als Männer. Einer Umfrage im Auftrag von Finanztipp zufolge machen sich 47% der Frauen große oder sehr große Sorgen um ihre Altersvorsorge. Bei den Männern sind es 35%. Gleichzeitig fehlt vielen Frauen das Geld, um zusätzlich vorzusorgen. Mehr als jede vierte hat monatlich weniger als 50 Euro oder gar nichts zum Sparen übrig. Besonders unsicher fühlen sich junge Frauen zwischen 18 und 29 Jahren. Haustiere bleiben für ihre Besitzer teuer. Die Einnahmen aus der Hundesteuer lagen im vergangenen Jahr mit knapp 430 Millionen Euro fast auf Rekordniveau. Auch Hunde- und Katzenfutter ist langfristig deutlich teurer geworden. Seit 2020 stiegen die Preise um fast 36%. Zuletzt gab es aber etwas Entspannung. Gegenüber dem Vorjahr verteuerte sich Tierfutter nur noch um 0,4%.
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1: Bei uns im Saarland meist Wolken, dazu gerade um die 13 Grad. Heute schafft die Temperatur noch den Sprung Richtung 20 bis 21 Grad und zwischendurch kann es regnen. Und so wird's die nächsten Tage bei uns. Donnerstag Regen und nur 7 bis 16 Grad. Freitag wieder ruhiger, 5 bis 12 Grad.
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1: Der Blick auf die Straßen. Vorsicht bitte auf der A8 von Neunkirchen in Richtung Saarlouis. Zwischen Neunkirchen-Spiesen und Neunkirchen-Heinitz liegen Gegenstände auf dem linken Fahrstreifen. Und auf der A1 von Saarbrücken in Richtung Trier gibt es in Höhe Tholey Instandsetzungsarbeiten. Die Ausfahrt ist gesperrt, der Beschleunigungsstreifen ist gesperrt. Wir wünschen euch eine gute Fahrt. 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
1: Es ist 2:30. Die aktuellen Temperaturen für eure City. Püttlingen 22, Saarlouis 23, Homburg 22, Neunkirchen 22 und Nofelden 21 Grad. Mehr vom Wetter gleich. Und damit ein kurzer Blick auf die Nachrichtenlage. Das IFO-Institut stellt fest, dass der Tankrabatt bislang nur teilweise an Autofahrer weitergegeben wurde. Das Bundeskabinett plant strengere Gesetze gegen digitale Gewalt, darunter härtere Strafen für Cyberstalking und das Verbot von heimlichen Aufnahmen. Fast jede zweite Frau macht sich große Sorgen um die eigene Altersvorsorge. Besonders junge Frauen fühlen sich finanziell wenig abgesichert. Und damit zu den Nachrichten aus dem Saarland.
2: Mit Sebastian Kant. Hallo. Ein 66-Jähriger muss nach einem Angriff auf eine Wanderin bei Nonnweiler für 8 Jahre ins Gefängnis. Der Bundesgerichtshof hat die Revision gegen das Urteil des Landgerichts Saarbrücken verworfen. Damit ist die Verurteilung wegen versuchten Mordes und Körperverletzung rechtskräftig. Der Mann hat die Frau im September vergangenen Jahres auf dem Saar-Hunsrücksteig angegriffen. Laut Gericht hat er sie mit einem Quad von hinten erfasst. Danach hat er weiter auf die verletzte Frau eingeschlagen und sie bedroht. Die Frau hat überlebt. Sie ist in den Wald geflüchtet und hat die Polizei verständigt. In Riegelsberg läuft nach einem Gebäudeeinsturz ein größerer Einsatz. Gestern Abend ist in der Saarbrücker Straße ein Teil eines Hauses eingestürzt. Das Gebäude befindet sich im Abriss. Nach Angaben der Feuerwehr war das Gelände abgesperrt. Abrissarbeiten hat es gestern nicht gegeben. Trotzdem prüfen Feuerwehr, Technisches Hilfswerk und DRK, ob Menschen in dem Gebäude gewesen sind. Das THW sucht mit Spezialgerät in den Trümmern und in noch zugänglichen Bereichen. Auch Suchhunde können zum Einsatz kommen. Ob Menschen verschüttet worden sind, ist zunächst unklar geblieben. Neunkirchen sucht die Polizei Zeugen nach einer Unfallflucht. Ein 67 Jahre alter Fahrradfahrer ist am Montagmittag in der Bliesstraße leicht verletzt worden. Er ist dort in Richtung Wellesweiler gefahren. Zur gleichen Zeit wollte ein Autofahrer vom Parkplatz des Lidl-Marktes auf die Bliesstraße einbiegen. Nach ersten Erkenntnissen hat der Fahrer den Vorrang des Radfahrers missachtet. Auto und Fahrrad sind zusammengestoßen. Der Radfahrer ist gestürzt. Der Autofahrer hat nicht angehalten und ist weitergefahren. Angaben zum Fahrzeug oder zum Fahrer liegen bisher nicht vor. Das Saarland könnte bis 2045 mehr als 10% seiner Einwohner verlieren. Das zeigt der neue Demografieatlas des Berlin-Instituts und der Wüstenrot-Stiftung. Die Untersuchung bewertet alle 400 Landkreise und kreisfreien Städte in Deutschland. Eine Rolle spielen unter anderem Einwohnerzahl, Altersstruktur, soziale Lage und wirtschaftliche Perspektiven. Besonders schlecht schneidet im Saarland der Landkreis Neunkirchen ab. Besser stehen der Saarpfalzkreis und der Landkreis St. Wendel da. Das Grundproblem betrifft aber das ganze Land. Es gibt zu wenige junge Menschen, der Anteil älterer Einwohner wächst. Soweit das Neueste aus der Region für den Moment. 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
1: Im Saarland ist es gerade überwiegend bewölkt, bei um die 13 Grad. In den kommenden Stunden geht's rauf, auf rund 20 bis 21 Grad und es kann auch Regen geben. Und so wird's die nächsten Tage bei uns. Donnerstag deutlich kühler, dazu Regen 9 bis 16 Grad. Freitag trockener und freundlicher, morgens um die 5 bis 6, später 10 bis 12 Grad.
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1: Der Blick auf die Straßen. Vorsicht bitte auf der L163 in Richtung Felsen. Zwischen Luisenthal und Klarental steht ein liegengebliebenes Fahrzeug. Und auf der A1 von Saarbrücken in Richtung Trier. In Höhe Tholey gibt es Instandsetzungsarbeiten. Die Ausfahrt ist gesperrt. Der Beschleunigungsstreifen ist gesperrt. Wir wünschen euch eine gute Fahrt.

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1: 14 Uhr, die aktuellen Temperaturen für eure City. Riegelsberg 23, Schwalbach 24, Bexbach 22, Schiffweiler 23 und Namborn 22 Grad. Mehr vom Wetter gleich.
2: Und jetzt in Kürze das Wichtigste aus dem Saarland und der Region mit Andreas Klein. 8 Jahre Haft sind rechtskräftig. Der 66-Jährige, der eine Wanderin bei Nonnweiler angriff, scheiterte vor dem Bundesgerichtshof. In Neunkirchen verletzte sich ein 67-jähriger Radfahrer nach einer Kollision in der Bliesstraße. Der Autofahrer fuhr davon, die Polizei sucht Zeugen. Und der Demografieatlas warnt, dem Saarland drohen bis 2045 mehr als 10% weniger Einwohner. Ausführliches dazu gleich um 9:30. Jetzt die Meldungen aus aller Welt.
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3: Ich bin Tanja Wagner. Die Mehrheit der Deutschen ist einer Umfrage zufolge tief enttäuscht von Friedrich Merz als Bundeskanzler. In Summe stimmten fast 70% der Aussage, die Kanzlerschaft von Friedrich Merz ist gescheitert, mehr oder weniger zu. Das geht aus einer Umfrage im Auftrag des Spiegels hervor.
4: In den ostdeutschen Bundesländern fällt das Urteil härter aus. Dort halten 80% der Befragten die Kanzlerschaft für gescheitert. Einen klaren Nachfolger für Merz in der Union haben die Befragten allerdings nicht im Blick. CSU-Chef Söder, Innenminister Dobrindt oder NRW-Ministerpräsident Wüst. Eine klare Mehrheit hält keinen davon für einen besseren Kanzler. Thomas Bremser, Nachrichtenredaktion.
3: Gutverdiener müssen im nächsten Jahr mehr für Kranken- und Rentenversicherung zahlen. Das Bundeskabinett hat die neuen Beitragsbemessungsgrenzen beschlossen. Wer mehr als 5.812,50 Euro im Monat verdient und gesetzlich versichert ist, zahlt mehr in die Krankenversicherung ein. Bei der Rente erhöhen sich die Beiträge ab 8.450 Euro brutto im Monat. Laut Bundessozialministerium orientiert sich die Anpassung an der Lohnentwicklung. Der Bundesrat muss noch zustimmen, das gilt aber als Formsache. Der Tankrabatt wird laut IFO-Institut nicht vollständig weitergegeben. Beim Diesel hätten die Tankstellen von den 17 Cent Steuersenkung je Liter durchschnittlich 15 Cent weitergegeben. Ähnlich sehe es beim Superbenzin E5 und E10 aus.
5: Die IFO-Forscher waren schon beim Tankrabatt im Mai und Juni zu dem Ergebnis gekommen, dass die 17 Cent nicht vollständig an die Autofahrenden weitergegeben wurden. Jetzt beobachten sie den neuen Tankrabatt seit Tagen genau und kritisch. Interessantes Ergebnis: Zum Start letzten Donnerstag wurde der Tankrabatt demnach vollständig weitergegeben, aber schon am Wochenende deutlich weniger. Onni Torchau, Berlin.
3: Der Chemie-Nobelpreis geht in diesem Jahr nach Frankreich und Japan. Und zwar an zwei Grundlagenforscher, deren Arbeit unter anderem bei der Entwicklung von Medikamenten entscheidend ist. Das teilte die Königlich-Schwedische Akademie der Wissenschaften mit. Die Forschung der beiden dreht sich um Chiralität. Viele Moleküle existieren als zwei Varianten. In der Medizin ist das enorm wichtig, weil eine Variante wirkt, die andere aber schaden kann.
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1: Im Saarland aktuell viel Wolken, dazu rund 23 Grad. In den nächsten Stunden setzt sich das trübe Wetter fort und es kann jederzeit regnen. Heute reicht's von ungefähr 13 bis 24 Grad. Und so wird's die nächsten Tage bei uns. Donnerstag wird's nass und kühl, etwa 6 bis 16 Grad. Freitag nur noch 5 bis 12 Grad mit mehr Sonne und nur wenig Regen.
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1: Der Blick auf die Straßen. Vorsicht bitte auf der L163 in Richtung Felsen. Zwischen Luisenthal und Klarental steht ein liegen gebliebenes Fahrzeug. Und auf der A1 von Saarbrücken in Richtung Trier laufen Instandsetzungsarbeiten. In Höhe Tholey ist die Ausfahrt gesperrt. Der Beschleunigungsstreifen ist gesperrt. Wir wünschen euch eine gute Fahrt.
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1: Hallo, schönen guten Nachmittag. Ich bin Melanie Schneider und bei uns geht's rein in die nächste Stunde mit den besten Hits der Stadt hier in eurem City-Radio. Gleich geht's weiter mit No Mercy und When I Die. Danach bleiben wir in Stimmung mit Roxette und The Center of

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1: Ein Wildunfall bei St. Wendel hatte heute früh noch ein ziemlich ungewöhnliches Nachspiel. Darüber spreche ich jetzt mit Sebastian Kant aus der Redaktion. Sebastian, was ist da grundsätzlich passiert?
2: Heute früh gegen 7 war ein Hyundai auf der Landstraße zwischen St. Wendel und Werschweiler unterwegs. Dort ist der Fahrer mit einem Reh zusammengestoßen. Soweit erstmal ein klassischer Wildunfall. Ungewöhnlich wurde es dann aber danach. Während das Auto noch an der Unfallstelle stand, soll jemand ein Ei gegen den Wagen geworfen haben.
1: Ein Ei gegen ein Unfallauto? Wie kam es denn dazu?
2: Nach Angaben der Polizei war die Unfallstelle nach dem Zusammenstoß erstmal abgesichert. Der Hyundai stand also noch dort, als ein anderer Verkehrsteilnehmer vorbeifuhr. Diese Person soll im Vorbeifahren ein Ei gegen das Auto geworfen haben. Warum, ist völlig unklar. Die Polizei schreibt aber auch, es blieb bei der Verschmutzung. Ein Sachschaden ist durch den Eierwurf nicht entstanden.
1: Und was macht die Polizei jetzt? Gibt es schon eine Spur?
2: Im Moment sucht die Polizei nach dem unbekannten Eierwerfer oder der unbekannten Eierwerferin. Klar ist nur, die Person war offenbar an der Unfallstelle vorbeigefahren und ist danach weitergefahren. Wer heute früh dort etwas beobachtet hat, soll sich bei der Polizei in St. Wendel melden. Die Ermittler hoffen also vor allem auf Zeugenhinweise.
1: Zusammengefasst, erst ein Wildunfall heute früh bei St. Wendel, dann soll noch jemand ein Ei gegen das betroffene Auto geworfen haben. Verletzt wurde nach den vorliegenden Angaben niemand, die Polizei sucht Zeugen. Danke, Sebastian.
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1: Es ist 2:30, die aktuellen Temperaturen für eure City. Saarbrücken 25, Dillingen 25, St. Ingbert 24, Illingen 24 und Tholey 24 Grad. Mehr vom Wetter gleich. Und damit ein kurzer Blick auf die Nachrichtenlage. Fast 70% der Deutschen bewerten Friedrich Merz als gescheiterten Bundeskanzler. Einen klaren Nachfolger sieht die Mehrheit nicht. Gutverdiener müssen ab kommendem Jahr höhere Beiträge für Kranken- und Rentenversicherung zahlen. Der Bundesrat muss noch zustimmen. Der Tankrabatt wird laut IFO-Institut nicht vollständig an die Autofahrenden weitergegeben. Zum Start war die Weitergabe höher als am Wochenende. Und damit zu den Nachrichten aus dem Saarland.
2: Mit Andreas Klein, hallo. In Saarbrücken gibt es heute Abend ein öffentliches Gedenken an das Hamas-Massaker vom 7. Oktober 2023. Beginn ist um 18 Uhr vor der Synagoge in der Lorzingstraße. Synagogengemeinde Saar, Deutsch-Israelische Gesellschaft Saar, Junges Forum und saarländische Initiativen gegen Antisemitismus rufen dazu auf. Viele Jüdinnen und Juden fühlen sich nach Angaben der Deutsch-Israelischen Gesellschaft deutlich unsicherer. Die Polizeistatistik nennt im Saarland 51 antisemitische Straftaten im Jahr 2025. Rias hat 57 Vorfälle dokumentiert. In 63% geht es um Antisemitismus mit Bezug auf Israel. Auch Schulen und Hochschulen sind betroffen. Nach dem Gebäudeeinsturz in Riegelsberg drohen Kosten im niedrigen bis mittleren fünfstelligen Bereich. Das sagt Bürgermeister Benjamin Schmidt. Bürger haben die Gemeinde schon vor dem Einsturz auf Bedenken bei Abrissarbeiten hingewiesen. Die Gemeinde hat Fachbehörden eingeschaltet. Gestern Abend ist das Gebäude dann eingestürzt. Eine angeordnete Absperrung hat zu diesem Zeitpunkt noch nicht gestanden. Rund 100 Einsatzkräfte haben nach möglichen Verschütteten gesucht. Suchhunde, Mikrofone, Drohne und Wärmebildkamera sind zum Einsatz gekommen. Heute Morgen hat es Entwarnung gegeben. Niemand ist unter den Trümmern gefunden worden. Die Gemeinde prüft nun eine Weitergabe der Kosten. Viele junge Saarländer gehen zum Studium in ein anderes Bundesland. Das zeigen Zahlen des Statistischen Bundesamtes für das Wintersemester 2025/26. Rund 60% der Studienanfänger mit Hochschulreife aus dem Saarland bleiben zum Studium im Land. Rund 4 von 10 starten außerhalb des Saarlandes. Bundesweit liegt die Bleibequote höher. Dort studieren 69% im selben Bundesland weiter. Wichtigstes Ziel für saarländische Studienanfänger ist Rheinland-Pfalz. Rund jeder Fünfte wechselt dorthin. Baden-Württemberg folgt mit knapp 6%. In Nordrhein-Westfalen bleiben dagegen 82% der Studienanfänger im eigenen Bundesland. Ein Autofahrer hat in St. Wendel erst einen Wildunfall gehabt, danach hat jemand ein Ei gegen sein Auto geworfen. Der Vorfall hat sich heute früh gegen 6.50 Uhr auf der Landstraße 131 zwischen St. Wendel und Werschweiler ereignet. Dort ist ein Hyundai mit einem Reh zusammengestoßen. Die Unfallstelle ist anschließend abgesichert worden. Während der Wagen noch dort gestanden hat, hat ein Unbekannter im Vorbeifahren ein Ei gegen das Auto geworfen. Die Polizei kennt das Motiv noch nicht. Sachschaden ist durch den Eierwurf nicht entstanden. Die Polizei sucht Zeugen. Soweit das Neueste aus der Region. Für den Moment, weitere Nachrichten findet ihr auf blaulichtreport-saarland.de.
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1: Im Saarland ist es im Moment bedeckt. Die Temperaturen liegen bei etwa 23 Grad. In den kommenden Stunden bleibt's wolkenreich und Regen steht ziemlich sicher an. Heute bewegen wir uns zwischen rund 13 und 24 Grad. Und so wird's die nächsten Tage bei uns. Donnerstag viel Regen und deutlich kühler, 6 bis 16 Grad. Freitag eher trocken und sonniger bei 5 bis 12 Grad.
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1: Der Blick auf die Straßen. Vorsicht bitte auf der L163 in Richtung Felsen. Zwischen Luisenthal und Klarental steht ein liegengebliebenes Fahrzeug. Und auf der A1 von Saarbrücken in Richtung Trier. In Höhe Tholey laufen Instandsetzungsarbeiten. Die Ausfahrt ist gesperrt, der Beschleunigungsstreifen ist gesperrt. Wir wünschen euch eine gute Fahrt.
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1: Hallo, schönen guten Nachmittag. Ich bin Melanie Schneider und bei uns geht's rein in die nächste Stunde mit den besten Hits der Stadt hier in eurem City Radio. Gleich hört ihr Johnny Hates Jazz mit Shattered Dreams. Danach wird's tanzbar mit Zuckerrohr und Beiler.
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1: 15 Uhr. Die aktuellen Temperaturen für eure City. Heusweiler 25, Saarwellingen 25, Mandelbachtal 23, Ottweiler 24 und Freisen 22 Grad. Mehr vom Wetter.

0: Gleich.
1: Und jetzt in Kürze das Wichtigste aus dem Saarland und der Region mit Andreas Klein. St. Wendel. Nach einem Wildunfall mit Reh warf ein Unbekannter ein Ei auf den Hyundai. Schaden entstand nicht. Jüdinnen und Juden im Saarland fühlen sich nach dem Hamas-Massaker unsicherer. In Saarbrücken ist heute ein Gedenken geplant. Riegelsberg. Nach Abrissarbeiten stürzte ein Gebäude ein. Niemand wurde verschüttet. Die Kosten könnten fünfstellig werden. Ausführliches dazu gleich um halb. Jetzt die Meldungen aus aller Welt.
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3: Ich bin Tanja Wagner. Der frühere BND-Präsident August Hanning kommt in Untersuchungshaft. Ein Ermittlungsrichter am Bundesgerichtshof in Karlsruhe setzte den Haftbefehl gegen den 80-Jährigen in Vollzug. Ihm wird Spionage vorgeworfen. Hanning war gestern festgenommen worden.
4: Nach seiner Beamtenlaufbahn soll Hanning über Jahre von seinem früheren Büroleiter interne BND-Dokumente bekommen und für seine Tätigkeit als Sicherheitsberater verwendet haben. Kunden dieses Geschäftsmodells sollen unter anderem Nachrichtendienste anderer Länder gewesen sein. Welche genau ist unklar, auch welche geheimen BND-Infos so nach außen gedrungen sind. Jan-Henner Reitze, Nachrichtenredaktion.
3: Der Tankrabatt kommt nicht voll bei den Verbraucherinnen und Verbrauchern an. Das sagen IFO-Institut und ADAC. Besonders bei E10 gibt's noch eine deutliche Lücke zum möglichen Preisrückgang von rund 17 Cent je Liter. Der Wirtschaftsverband Fuels und Energy widerspricht, die Entlastung komme durchweg in voller Höhe an. Ökonomen kritisieren den Rabatt außerdem als wenig zielgenau. Gerade Haushalte mit geringem Einkommen und kleinen Autos profitieren kaum. Das Kabinett hat einen Gesetzentwurf gegen digitale Gewalt beschlossen. Vorgesehen sind neue Straftatbestände etwa für sexualisierte Deepfakes, digitalen Voyeurismus, Cyberstalking und bestimmten Identitätsmissbrauch.
5: Wer eine nackte Frau ungefragt am Strand fotografiert oder einen nackten Mann ohne Erlaubnis in der Sauna filmt, macht sich künftig strafbar, wenn das Gesetz dann in Kraft tritt. Und wer sich Bilder einer realen Vergewaltigung ansieht oder auf dem Laptop oder in der Cloud hat, das alles wird zur Straftat. Bestraft wird künftig auch, wer unter dem Namen eines anderen Dinge im Netz verbreitet, die dem Ansehen dieses Menschen schaden können. Identitätsdiebstahl. Lea Matschulat, Nachrichtenredaktion.
3: Die Polizei hat eine international agierende Goldschmugglerbande ausgehoben. Bei Durchsuchungen in mehreren Bundesländern sowie in den Niederlanden hat es 3 Festnahmen gegeben. Außerdem wurden Gold und mehrere 10.000 Euro Bargeld sichergestellt. Die Bande soll über Jahre hinweg mit Drogengeldern bei Juwelieren Altgold angekauft, eingeschmolzen und in die Türkei geschmuggelt haben. Umgerechnet im Wert von bis zu 210 Millionen Euro.
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7: Im Saarland ist es gerade meist grau und bewölkt bei um die 23 Grad. In den kommenden Stunden bleibt der Himmel dicht und Regen ist sehr wahrscheinlich. Heute liegen die Temperaturen zwischen etwa 13 und 24 Grad. Und so wird's die nächsten Tage bei uns. Donnerstag deutlich kühler und richtig nass mit 6 bis 16 Grad. Freitag kälter um 5 bis 12 Grad, eher freundlich.
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7: Der Blick auf die Straßen. Vorsicht bitte auf der L163 in Richtung Felsen. Zwischen Luisenthal und Klarental steht ein liegengebliebenes Fahrzeug. Und auf der A1 von Saarbrücken in Richtung Trier gibt es Instandsetzungsarbeiten. In Höhe Tholey ist die Ausfahrt gesperrt. Der Beschleunigungsstreifen ist gesperrt. Wir wünschen euch eine gute Fahrt.
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7: Hallo, schönen guten Nachmittag. Ich bin Melanie Schneider und bei uns geht's rein in die nächste Stunde mit den besten Hits der Stadt hier in eurem City Radio. Gleich weiter geht's mit Texas und I Don't Want a Lover. Danach bleiben wir in Stimmung mit Bon Jovi und Have a Nice Day.
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2: 3 Jahre nach dem Hamas-Massaker geht es heute im Saarland um jüdisches Leben, Angst im Alltag und ein öffentliches Zeichen in Saarbrücken. Darüber spreche ich mit Sebastian Kant aus der Redaktion.
3: Hallo Melanie.
2: Sebastian, worum geht es heute grundsätzlich?
3: Heute ist es genau 3 Jahre her, dass die Hamas Israel überfallen hat. Im Saarland sagen jüdische Menschen und Unterstützergruppen, seitdem fühlt sich vieles unsicherer an. Joram Ehrlich von der Deutsch-Israelischen Gesellschaft Saar beschreibt das als deutlich gewachsene Unsicherheit. Also nicht nur einzelne Vorfälle, sondern ein breiteres Gefühl. Viele zeigen ihre jüdische Identität oder ihre Verbindung zu Israel offenbar nicht mehr so selbstverständlich in der Öffentlichkeit.
2: Gibt es denn konkrete Zahlen oder Beispiele, die zeigen, wie sich diese Unsicherheit bemerkbar macht?
3: Ja, wobei die Zahlen auf den ersten Blick etwas widersprüchlich wirken. Die Polizei zählt weniger antisemitische Straftaten. Im Jahr des Hamas-Massakers waren es 85 Fälle, im Jahr danach 78 und im vergangenen Jahr 51. Die Recherche- und Informationsstelle Antisemitismus, kurz RIAS, hat im vergangenen Jahr aber 57 Vorfälle dokumentiert, also auch Dinge, die nicht unbedingt strafbar sind. Besonders sensibel sind Fälle an Schulen. Dort wurden im Saarland 5 Vorfälle registriert, teils mit direkten Anfeindungen gegen jüdische Schülerinnen und Schüler.
2: Was passiert denn jetzt konkret, auch mit Blick auf den heutigen Tag?
3: Heute Abend um 18 Uhr soll vor der Synagoge in der Lorzingstraße in Saarbrücken ein öffentliches Zeichen gesetzt werden. Dazu rufen unter anderem die Synagogengemeinde Saar, die Deutsch-Israelische Gesellschaft Saar und Initiativen gegen Antisemitismus auf. Es geht um das Gedenken an die Opfer des Hamas-Massakers, aber auch um Solidarität mit Israel und jüdischem Leben hier vor Ort. Gleichzeitig laufen Sicherheitsmaßnahmen weiter. Bei Veranstaltungen gibt es teils Einlasskontrollen, private Sicherheitsdienste oder kurzfristig bekanntgegebene Orte. Und auch der Schutz jüdischer Einrichtungen wird immer wieder angepasst.
2: Also, heute Abend gibt es in Saarbrücken ein öffentliches Gedenken vor der Synagoge. Im Hintergrund steht die Sorge vieler Jüdinnen und Juden, dass sie im Alltag und bei öffentlichem Engagement nicht mehr frei von Angst auftreten können. Danke, Sebastian.
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1: Es ist 3:30. Die aktuellen Temperaturen für eure City: Völklingen 25, Lebach 25, Blieskastel 25, Eppelborn 25 und St. Wendel 24 Grad. Mehr vom Wetter gleich. Und damit ein kurzer Blick auf die Nachrichtenlage. Der frühere BND-Präsident August Hanning sitzt wegen des Verdachts auf Spionage in Untersuchungshaft. Der Tankrabatt kommt laut IFO-Institut und ADAC nicht vollständig bei den Verbrauchern an. Besonders bei E10 gibt es eine Lücke zum möglichen Preisrückgang. Das Kabinett bringt ein Gesetz gegen digitale Gewalt auf den Weg, das neue Straftatbestände wie sexualisierte Deepfakes und digitalen Identitätsmissbrauch vorsieht. Und damit zu den Nachrichten aus dem Saarland.
2: Mit Andreas Klein, hallo. Im Saarland setzen mehrere Organisationen heute Abend ein Zeichen gegen Antisemitismus. Um 18 Uhr beginnt vor der Synagoge in der Lortzingstraße in Saarbrücken ein öffentliches Gedenken. Anlass ist der dritte Jahrestag des Hamas-Massakers vom 7. Oktober 2023. Die Synagogengemeinde Saar, die Deutsch-Israelische Gesellschaft Saar, das Junge Forum und saarländische Initiativen gegen Antisemitismus rufen dazu auf. Joram Ehrlich von der Deutsch-Israelischen Gesellschaft Saar spricht von deutlich gewachsener Unsicherheit. Die Polizeistatistik nennt für 2025 51 antisemitische Straftaten. 2024 sind es 78 gewesen, 2023 85. Rias hat 2025 57 Vorfälle dokumentiert. Auch Schulen und Hochschulen sind betroffen. Nach dem Gebäudeeinsturz in Riegelsberg prüft die Gemeinde mögliche Kostenfolgen. Schon vor dem Einsturz haben Bürger dem Rathaus Bedenken zu Abrissarbeiten gemeldet. Die Gemeinde hat Fachbehörden eingeschaltet. Etwa 2 Stunden nach einer Ortsbegehung ist das Gebäude gestern Abend eingestürzt. Das Abbruchunternehmen hat eine angeordnete Absperrung bis dahin noch nicht umgesetzt. Rund 100 Einsatzkräfte sind vor Ort gewesen. 9 Lebenssuchhunde, eine Drohne, Wärmebildkamera und Suchscheinwerfer haben die Trümmer abgesucht. Heute Morgen hat das THW Heusweiler rund 32 Tonnen Geröll von Hand bewegt. Verschüttete hat niemand gefunden. Bürgermeister Benjamin Schmidt rechnet mit Kosten im niedrigen bis mittleren 5-stelligen Bereich. Ungewöhnlicher Vorfall in St. Wendel. Heute Morgen gegen 6.50 Uhr ist ein Hyundai-Fahrer auf der Landstraße 131 zwischen St. Wendel und Werschweiler mit einem Reh zusammengestoßen. Danach hat der Fahrer die Unfallstelle abgesichert. Der Hyundai hat noch dort gestanden. In diesem Moment soll ein unbekannter Verkehrsteilnehmer im Vorbeifahren ein Ei gegen das Auto geworfen haben. Das Motiv kennt die Polizei bisher nicht. Nach ihren Angaben hat der Eierwurf keinen Sachschaden verursacht. Es bleibt bei Verschmutzung und Schrecken. Die Polizei St. Wendel sucht Zeugen des Vorfalls. Viele junge Saarländer starten ihr Studium außerhalb des Landes. Das zeigen Zahlen des Statistischen Bundesamtes für das Wintersemester 2025/26. 60,1% der Studienanfänger mit saarländischer Hochschulzugangsberechtigung nehmen ihr Studium im Saarland auf. Bundesweit liegt dieser Wert bei 69%. Wichtigstes Ziel außerhalb des Saarlandes ist Rheinland-Pfalz. Rund jeder 5. Studienanfänger aus dem Saarland wechselt dorthin. Baden-Württemberg folgt mit knapp 6%. In Nordrhein-Westfalen bleiben 82% im eigenen Bundesland. Rheinland-Pfalz kommt auf knapp 48%. Dort wechseln viele nach Baden-Württemberg, Nordrhein-Westfalen oder Hessen. Soweit das Neueste aus der Region für den Moment. Weitere Nachrichten findet ihr auf blaulichtreport-saarland.de.
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1: Im Saarland aktuell viel Wolken, dazu rund 23 Grad. In den nächsten Stunden setzt sich das trübe Wetter fort und es kann jederzeit regnen. Heute reicht's von ungefähr 13 bis 24 Grad. Und so wird's die nächsten Tage bei uns. Donnerstag wird's nass und kühl, etwa 6 bis 16 Grad. Freitag nur noch 5 bis 12 Grad mit mehr Sonne und nur wenig Regen.
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1: Der Blick auf die Straßen. Auf der A1 von Saarbrücken in Richtung Trier laufen in Höhe Tholey Instandsetzungsarbeiten. Die Ausfahrt ist gesperrt, der Beschleunigungsstreifen ist gesperrt. Wir wünschen euch eine gute Fahrt.
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1: Hallo, schönen guten Nachmittag. Ich bin Melanie Schneider und bei uns geht's rein in die nächste Stunde mit den besten Hits der Stadt. 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
1: 16 Uhr. Die aktuellen Temperaturen für eure City. Riegelsberg 24, Schwalbach 24, Bexbach 25, Schiffweiler 25 und Namborn 25 Grad. Mehr vom Wetter gleich.
2: Und jetzt in Kürze das Wichtigste aus dem Saarland und der Region mit Andreas Klein. Bei St. Wendel kollidiert ein Hyundai mit einem Reh. Danach fliegt ein Ei aufs Auto. Kein Schaden, Polizei sucht Zeugen. Jüdinnen und Juden im Saarland fühlen sich seit dem Hamas-Massaker unsicherer. Rias zählt 2025 57 antisemitische Vorfälle. In Riegelsberg stürzt nach kritisierten Abrissarbeiten ein Haus ein. Verschüttete gibt es nicht. Kosten könnten fünfstellig werden. Ausführliches dazu gleich um halb. Jetzt die Meldungen aus aller Welt.
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3: Ich bin Tanja Wagner. Ex-BND-Chef August Hanning sitzt in Untersuchungshaft. Laut Bundesanwaltschaft hat ein Ermittlungsrichter des Bundesgerichtshofs in Karlsruhe den Haftbefehl in Vollzug gesetzt. Hanning soll BND-Informationen, die ihm sein früherer Büroleiter zugespielt hatte, für seine Beratertätigkeit genutzt haben. Außerdem prüfen die Ermittler, ob er die Infos für eine Analyse für einen ausländischen Nachrichtendienst verwendet hat. Die geplante Expertenkommission zur Zukunft der Pflege lässt auf sich warten. Im Kabinett hat es dazu keine

0: einen Beschluss gegeben. Laut dem stellvertretenden Regierungssprecher Sebastian Hille gab es noch letzten Beratungsbedarf, der nicht mehr vor der Sitzung zu klären war. Ein Beschluss soll jetzt bis nächste Woche kommen. Der Vorstand der Deutschen Stiftung Patientenschutz nennt das ein Trauerspiel. Es scheine so, dass sich die Regierung nicht mal auf die Kommission als Kompromiss verständigen könne. Das Gremium soll bis Ende Januar Vorschläge für eine grundlegende Pflegereform für die 2030er Jahre vorlegen. Die Schulproteste in Frankreich gehen unvermindert weiter. Am Morgen kam es erneut zu einzelnen Blockadeaktionen an Gymnasien und Universitäten. Über 500 Schulen blieben vorsorglich komplett oder teilweise geschlossen.
1: Die Forderungen der Schüler sind eigentlich simpel und verständlich. Sie wollen eine bessere Ausstattung der Schulen, mehr Lehrkräfte und bessere Lernbedingungen. Eine Antwort auf die Proteste aber hat die Regierung hier in Paris noch nicht gefunden. Konkrete Zusagen gab es noch nicht. Zwar ermunterte Premier Le Cornu zur Diskussion über die Forderungen der jungen Leute und Präsident Macron mahnte zur Mäßigung bei den Polizeieinsätzen gegen die protestierenden Schüler. Die Bildungsgewerkschaften riefen daraufhin prompt zu neuen Kundgebungen am Donnerstag auf. Michael Evers, Paris.
0: In der Nähe des Münchner Flughafens könnte eine Raubkatze frei herumlaufen. Das zuständige Landesamt Erding spricht nach einer ersten Einschätzung von einem Puma.
2: Woher die mögliche Raubkatze kommt und wo sie sich derzeit aufhält, ist noch völlig unklar. Von dem Tier gibt es nach Angaben des Landratsamts eine Aufnahme. Veröffentlicht wurde die bis jetzt aber nicht. Hinweise auf einen Zirkus in der Region gibt es jedenfalls auch nicht. Die Menschen in der Region sollen Hunde nicht freilaufen lassen und kleine Kinder nicht unbeaufsichtigt draußen spielen lassen. Aus München, Julia Wasilkow.
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5: Im Saarland ist es im Moment bedeckt. Die Temperaturen liegen bei etwa 23 Grad. In den kommenden Stunden bleibt's wolkenreich und Regen steht ziemlich sicher an. Heute bewegen wir uns zwischen rund 13 und 24 Grad. Und so wird's die nächsten Tage bei uns. Donnerstag viel Regen und deutlich kühler, 6 bis 16 Grad. Freitag eher trocken und sonniger bei 5 bis 12 Grad.
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5: Der Blick auf die Straßen. Vorsicht bitte auf der B423 und L232 bei Blieskastel. In Höhe des Kreisverkehrs besteht Rutschgefahr durch Öl. Und auf der A1 von Saarbrücken in Richtung Trier. In Höhe Tholey laufen Instandsetzungsarbeiten. Die Ausfahrt ist gesperrt, der Beschleunigungsstreifen ist gesperrt. Wir wünschen euch eine gute Fahrt.
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1: Nach dem Gebäudeeinsturz in Riegelsberg gibt es neue Fragen zu den Abrissarbeiten und zu den Kosten des Großeinsatzes. Darüber spreche ich jetzt mit Sebastian Kant aus unserer Redaktion. Sebastian, worum geht es da grundsätzlich?
2: In Riegelsberg ist gestern Abend ein Gebäude eingestürzt, an dem vorher offenbar Abrissarbeiten liefen. Bürgerinnen und Bürger hatten das Rathaus schon vorher gewarnt, weil ihnen das Vorgehen auf der Baustelle Sorgen gemacht hat. Nach Angaben des Bürgermeisters war dort ein Landschaftsgärtner mit einem Minibagger im Einsatz. Verletzt wurde nach allem, was bisher bekannt ist, niemand.
1: Wie konnte es denn dann trotzdem zu diesem großen Einsatz kommen?
2: Die Gemeinde hatte die Hinweise an die zuständigen Fachstellen weitergegeben, also an das Landesamt für Umwelt und Arbeitsschutz und an die Bauaufsicht beim Regionalverband. Gestern wurde dann vor Ort eine Sperrung angeordnet, weil offenbar Gefahr im Verzug gesehen wurde. Diese Absperrung sollte noch umgesetzt werden, aber rund 2 Stunden nach der Begehung ist das Gebäude eingestürzt. Danach rückten etwa 100 Einsatzkräfte an, mit Suchhunden, Drohne, Wärmebildkamera und später auch mit dem THW. Weil mehrere Hunde an derselben Stelle auffällig reagiert hatten, wurde der Bereich heute Morgen noch von Hand abgetragen, bis klar war, es liegt niemand unter den Trümmern.
1: Was ist jetzt noch offen und wie geht es weiter?
2: Offen ist vor allem, welche Rolle die vorherigen Abrissarbeiten gespielt haben und ob der eingesetzte Betrieb dafür fachlich geeignet war. Da gilt natürlich erstmal die Unschuldsvermutung, denn abschließend geklärt ist das noch nicht. Die Polizei hatte die Stelle zwischenzeitlich als möglichen Tatort behandelt, inzwischen ist sie aber freigegeben. Die Gemeinde hat die Baustelle sichern lassen und prüft jetzt, ob die Kosten an mögliche Verantwortliche weitergegeben werden können. Der Bürgermeister rechnet grob mit einem Betrag im niedrigen bis mittleren 5-stelligen Bereich.
1: Also, in Riegelsberg ist gestern Abend ein Gebäude nach vorherigen Warnungen eingestürzt. Heute Morgen gab es Entwarnung bei der Suche nach Verschütteten. Jetzt geht es vor allem um die Ursache, mögliche Verantwortung und die Kosten des Einsatzes. Danke, Sebastian.
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1: Es ist 16:30. Die aktuellen Temperaturen für eure City. Püttlingen 24, Saarlouis 24, Homburg 24, Neunkirchen 24 und Nohfelden 23 Grad. Mehr vom Wetter gleich. Und damit ein kurzer Blick auf die Nachrichtenlage. Ex-BND-Chef August Hanning sitzt in Untersuchungshaft, weil er offenbar geheime Informationen für seine Beratertätigkeit genutzt haben soll. Die Einsetzung der Expertenkommission zur Zukunft der Pflege verzögert sich. Ein Beschluss dazu wird erst nächste Woche erwartet. In Frankreich halten die Schulproteste an, zahlreiche Gymnasien und Universitäten bleiben geschlossen, konkrete Zusagen der Regierung stehen weiterhin aus. Und damit zu den Nachrichten aus dem Saarland.
2: Mit Andreas Klein, hallo. In St. Wendel sucht die Polizei nach einem ungewöhnlichen Vorfall einen unbekannten Autofahrer. Heute Morgen gegen 6.50 Uhr ist ein Hyundai auf der Landstraße 131 zwischen St. Wendel und Werschweiler unterwegs gewesen. Dort ist der Wagen mit einem Reh zusammengestoßen. Danach hat es an der Unfallstelle noch eine zweite Aktion gegeben. Ein bislang unbekannter Verkehrsteilnehmer soll im Vorbeifahren ein Ei gegen den Hyundai geworfen haben. Der Grund ist unklar. Nach Angaben der Polizei hat der Eierwurf keinen Sachschaden verursacht. Zeugen sollen sich bei der Polizei in St. Wendel melden. 3 Jahre nach dem Hamas-Massaker vom 7. Oktober 2023 berichten Jüdinnen und Juden im Saarland von mehr Unsicherheit. Joram Ehrlich von der Deutsch-Israelischen Gesellschaft Saar spricht von einer gewachsenen Breite und Intensität der Unsicherheit. Die Polizeistatistik nennt weniger antisemitische Straftaten. 85 Fälle im Jahr 2023, 78 im Jahr 2024 und 51 Fälle im Jahr 2025. Die Meldestelle RIAS hat 2025 aber 57 Vorfälle dokumentiert, auch unterhalb der Strafbarkeit. Heute um 18 Uhr gibt es vor der Synagoge in Saarbrücken ein öffentliches Gedenken und ein Zeichen der Solidarität mit Israel. In Riegelsberg kann der Gebäudeeinsturz nach Abrissarbeiten teuer werden. Die Gemeinde rechnet mit Kosten im niedrigen bis mittleren fünfstelligen Bereich. Bürger haben das Rathaus schon vor dem Einsturz über Bedenken informiert. Die Gemeinde hat Fachbehörden eingeschaltet. Etwa 2 Stunden nach einer Ortsbegehung ist das Gebäude eingestürzt. Rund 100 Einsatzkräfte haben anschließend nach möglichen Verschütteten gesucht. Auch Suchhunde, Drohnen, Mikrofone und das THW sind zum Einsatz gekommen. Am Mittwochmorgen hat es Entwarnung gegeben. Unter den Trümmern hat niemand gelegen. Die Gemeinde prüft jetzt, ob sie Kosten an Verursacher weitergibt. Viele junge Menschen aus dem Saarland starten ihr Studium außerhalb des Landes. Das zeigen Zahlen des Statistischen Bundesamtes für das Wintersemester 2025/26. Rund 60% der saarländischen Studienanfänger bleiben im Saarland. Knapp 40% gehen an Hochschulen in anderen Bundesländern. Bundesweit liegt die Bleibequote höher, bei 69%. Wichtigstes Ziel für Saarländer ist Rheinland-Pfalz. Rund jeder 5. Studienanfänger aus dem Saarland geht dorthin. Baden-Württemberg folgt mit knapp 6%. Für das Saarland bleibt damit eine Frage offen. Wie viele junge Menschen kommen nach dem Studium zurück? Soweit das Neueste aus der Region für den Moment. Weitere Nachrichten findet ihr auf blaulichtreport-saarland.de.
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1: Im Saarland ist es gerade meist grau und bewölkt bei um die 23 Grad. In den kommenden Stunden bleibt der Himmel dicht und Regen ist sehr wahrscheinlich. Heute liegen die Temperaturen zwischen etwa 13 und 24 Grad. Und so wird's die nächsten Tage bei uns. Donnerstag deutlich kühler und richtig nass mit 6 bis 16 Grad. Freitag kälter um 5 bis 12 Grad, eher freundlich.
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1: Der Blick auf die Straßen. Vorsicht bitte auf der B423 und L232 in Blieskastel. In Höhe des Kreisverkehrs besteht Rutschgefahr durch Öl. Und auf der A1 von Saarbrücken in Richtung Trier laufen Instandsetzungsarbeiten. In Höhe Tholey ist die Ausfahrt gesperrt. Der Beschleunigungsstreifen ist gesperrt. Wir wünschen euch eine gute Fahrt.
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1: 17 Uhr, die aktuellen Temperaturen für eure City. Heusweiler 24, Saarbellingen 24, Mandelbachtal 23, Ottweiler 24 und Freisen 22 Grad. Mehr vom Wetter gleich.
2: Und jetzt in Kürze das Wichtigste aus dem Saarland und der Region mit Andreas Klein. Bei St. Wendel kollidierte ein Hyundai mit einem Reh. Danach warf ein Unbekannter ein Ei darauf. Schaden entstand nicht. Im Saarland berichten Jüdinnen und Juden von wachsender Unsicherheit. Rias zählt Vorfälle, auch an Schulen, trotz sinkender Polizeizahlen. In Riegelsberg stürzte ein Haus nach Warnungen ein. Verschüttete wurden nicht gefunden. Mögliche Einsatzkosten werden geprüft. Ausführliches dazu gleich um halb. Jetzt die Meldungen aus aller Welt.
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3: Ich bin Tanja Wagner. Die Mehrheit der Deutschen ist einer Umfrage zufolge tief enttäuscht von Friedrich Merz als Bundeskanzler. In Summe stimmten fast 70% der Aussage, die Kanzlerschaft von Friedrich Merz ist gescheitert, mehr oder weniger zu. Das geht aus einer Umfrage im Auftrag des Spiegels hervor.
4: In den ostdeutschen Bundesländern fällt das Urteil härter aus. Dort halten 80% der Befragten die Kanzlerschaft für gescheitert. Einen klaren Nachfolger für Merz in der Union haben die Befragten allerdings nicht im Blick. CSU-Chef Söder, Innenminister Dobrindt oder NRW-Ministerpräsident Wüst. Eine klare Mehrheit hält keinen davon für einen besseren Kanzler. Thomas Bremser, Nachrichtenredaktion.
3: Gutverdiener müssen im nächsten Jahr mehr für Kranken- und Rentenversicherung zahlen. Das Bundeskabinett hat die neuen Beitragsbemessungsgrenzen beschlossen. Wer mehr als 5.812,50 Euro

0: 50 im Monat verdient und gesetzlich versichert ist, zahlt mehr in die Krankenversicherung ein. Bei der Rente erhöhen sich die Beiträge ab 8.450 Euro brutto im Monat. Laut Bundessozialministerium orientiert sich die Anpassung an der Lohnentwicklung. Der Bundesrat muss noch zustimmen, das gilt aber als Formsache. Der Tankrabatt wird laut IFO-Institut nicht vollständig weitergegeben. Beim Diesel hätten die Tankstellen von den 17 Cent Steuersenkung je Liter durchschnittlich 15 Cent weitergegeben. Ähnlich sehe es beim Superbenzin E5 und E10 aus.
1: Die IFO-Forscher waren schon beim Tankrabatt im Mai und Juni zu dem Ergebnis gekommen, dass die 17 Cent nicht vollständig an die Autofahrenden weitergegeben wurden. Jetzt beobachten sie den neuen Tankrabatt seit Tagen genau und kritisch. Interessantes Ergebnis: Zum Start letzten Donnerstag wurde der Tankrabatt demnach vollständig weitergegeben, aber schon am Wochenende deutlich weniger. Onni Torchau, Berlin.
0: Der Chemie-Nobelpreis geht in diesem Jahr nach Frankreich und Japan. Und zwar an zwei Grundlagenforscher, deren Arbeit unter anderem bei der Entwicklung von Medikamenten entscheidend ist. Das teilte die Königlich-Schwedische Akademie der Wissenschaften mit. Die Forschung der beiden dreht sich um Chiralität. Viele Moleküle existieren als zwei Varianten. In der Medizin ist das enorm wichtig, weil eine Variante wirkt, die andere aber schaden kann.
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4: Im Saarland aktuell viel Wolken, dazu rund 23 Grad. In den nächsten Stunden setzt sich das trübe Wetter fort und es kann jederzeit regnen. Heute reicht's von ungefähr 13 bis 24 Grad. Und so wird's die nächsten Tage bei uns. Donnerstag wird's nass und kühl, etwa 6 bis 16 Grad. Freitag nur noch 5 bis 12 Grad mit mehr Sonne und nur wenig Regen.
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4: Der Blick auf die Straßen. Auf der A1 von Saarbrücken in Richtung Trier laufen in Höhe Tholey Instandsetzungsarbeiten. Die Ausfahrt ist gesperrt, der Beschleunigungsstreifen ist gesperrt. Wir wünschen euch eine gute Fahrt.
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1: Viele junge Saarländerinnen und Saarländer gehen zum Studium weg, aber die Mehrheit bleibt hier im Land. Darüber spreche ich mit Sebastian Kant aus unserer Redaktion. Hallo Sebastian.
2: Hallo Melanie.
1: Sebastian, worum geht's bei den neuen Zahlen genau?
2: Es geht um Studienanfängerinnen und Studienanfänger, die ihre Hochschulreife im Saarland gemacht haben. Im vergangenen Wintersemester haben gut 60% von ihnen auch hier im Saarland angefangen zu studieren. Das heißt aber auch, rund 4 von 10 sind zum Studienstart in ein anderes Bundesland gegangen. Bundesweit bleiben im Schnitt deutlich mehr junge Leute in ihrem eigenen Bundesland, nämlich etwa 69%.
1: Wo zieht es die jungen Leute aus dem Saarland denn vor allem hin?
2: Am häufigsten nach Rheinland-Pfalz, also direkt nebenan. Etwa jeder 5. Studienanfänger aus dem Saarland ist dorthin gewechselt. Danach kommt Baden-Württemberg, aber schon mit deutlichem Abstand, mit knapp 6%. Das zeigt, viele gehen nicht unbedingt ganz weit weg, sondern eher in die Nachbarregion. Vielleicht wegen bestimmter Studiengänge oder weil die Wege noch machbar sind.
1: Und wie ist das einzuordnen? Ist das fürs Saarland eher ein Problem?
2: Es ist zumindest ein spannendes Signal. Einerseits bleibt die Mehrheit hier, das spricht für die Hochschulen im Saarland. Andererseits verlassen überdurchschnittlich viele junge Leute das Land zum Studienstart. Offen ist dann die große Frage, kommen sie nach dem Studium zurück oder bauen sie sich ihren Lebensmittelpunkt direkt woanders auf?
1: Also, die meisten saarländischen Studienanfänger bleiben zwar im Land, aber im Bundesvergleich gehen auffällig viele weg, vor allem nach Rheinland-Pfalz. Danke, Sebastian Kant.
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1: Es ist 5:30. Die aktuellen Temperaturen für eure City. Saarbrücken 24, Dillingen 24, St. Ingbert 23, Illingen 23 und Tholey 23 Grad. Mehr vom Wetter gleich. Und damit ein kurzer Blick auf die Nachrichtenlage. Fast 70% der Deutschen halten die Kanzlerschaft von Friedrich Merz laut einer Umfrage für gescheitert. In Ostdeutschland liegt der Wert noch höher. Gutverdiener müssen ab nächstem Jahr mehr für Kranken- und Rentenversicherung zahlen. Das Bundeskabinett hat die neuen Beitragsgrenzen beschlossen. Der Tankrabatt wird laut IFO-Institut nicht vollständig an Autofahrende weitergegeben. Untersuchungen zeigen teils deutliche Abweichungen bei den Kraftstoffpreisen. Und damit zu den Nachrichten aus dem Saarland.
2: Mit Andreas Klein, hallo. 3 Jahre nach dem Hamas-Massaker vom 7. Oktober 2023 berichten Jüdinnen und Juden im Saarland von mehr Unsicherheit. Joram Ehrlich von der Deutsch-Israelischen Gesellschaft Saar spricht von mehr Breite und Intensität der Unsicherheit. Die Polizei zählt weniger antisemitische Straftaten. 85 Fälle im Jahr 2023, 78 im Jahr 2024 und 51 Fälle in diesem Jahr. RIAS hat für 2025 aber 57 Vorfälle dokumentiert. Dazu zählen auch Fälle unterhalb der Strafbarkeit. Auch Schulen sind betroffen. Heute um 18 Uhr gibt es vor der Synagoge in Saarbrücken ein öffentliches Gedenken an die Opfer des Hamas-Massakers. Nach dem Gebäudeeinsturz in Riegelsberg geht es jetzt auch um mögliche Kosten. Der Einsatz könnte die Gemeinde nach ersten Schätzungen einen niedrigen bis mittleren fünfstelligen Betrag kosten. Vor dem Einsturz hatten Bürger das Rathaus über Bedenken bei Abrissarbeiten informiert. Die Gemeinde hat Fachbehörden eingeschaltet. Kurz nach einer Ortsbegehung ist das Gebäude am Dienstagabend eingestürzt. Rund 100 Einsatzkräfte haben nach möglichen Verschütteten gesucht. Auch Suchhunde, Mikrofone, Drohnen und Bagger sind zum Einsatz gekommen. Heute Morgen hat es Entwarnung gegeben. Unter den Trümmern hat niemand gelegen. Die Gemeinde prüft nun, ob sie Kosten weitergeben kann. Viele Studienanfänger aus dem Saarland bleiben zum Studium im Land. Der Anteil liegt bei 60,1%. Das zeigen Zahlen des Statistischen Bundesamtes für das Wintersemester 2025/26. Damit liegt das Saarland unter dem bundesweiten Durchschnitt. Deutschlandweit starten 69% ihr Studium in dem Bundesland, in dem sie auch ihre Hochschulreife erworben haben. Rund 4 von 10 saarländischen Studienanfängern wechseln also in ein anderes Bundesland. Das wichtigste Ziel ist Rheinland-Pfalz. Rund jeder 5. Studienanfänger aus dem Saarland geht dorthin. Baden-Württemberg folgt mit knapp 6%. Die Polizei in St. Wendel sucht nach einem ungewöhnlichen Vorfall einen Eierwerfer. Heute Morgen gegen 6.50 Uhr ist ein Hyundai auf der Landstraße 131 zwischen St. Wendel und Werschweiler mit einem Reh zusammengestoßen. Danach hat man die Unfallstelle abgesichert. Während der Wagen noch dort gestanden hat, soll ein unbekannter Verkehrsteilnehmer im Vorbeifahren ein Ei gegen den Hyundai geworfen haben. Der Grund ist unklar. Nach Angaben der Polizei ist durch den Eierwurf kein Sachschaden entstanden. Zeugen sollen sich bei der Polizei St. Wendel melden. Soweit das Neueste aus der Region für den Moment. 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
1: Im Saarland ist es im Moment bedeckt. Die Temperaturen liegen bei etwa 23 Grad. In den kommenden Stunden bleibt's wolkenreich und Regen steht ziemlich sicher an. Heute bewegen wir uns zwischen rund 13 und 24 Grad. Und so wird's die nächsten Tage bei uns. Donnerstag viel Regen und deutlich kühler, 6 bis 16 Grad. Freitag eher trocken und sonniger bei 5 bis 12 Grad.
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1: Der Blick auf die Straßen. Vorsicht bitte auf der B51 Hafenstraße. Dort sind Gegenstände auf der Fahrbahn. Wir wünschen euch eine gute Fahrt.
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1: Hallo, heute ist Mittwoch, der 7. Oktober. Und dieser Tag trägt Geschichten in ganz unterschiedlichen Farben. Im Jahr 1571 kommt es vor Westgriechenland zur Schlacht von Lepanto. Eine heilige Liga katholischer Staaten, gebildet von Papst Pius V., zerstört dabei eine osmanische Flotte. Ein bedeutender Schlag auf See. Ganz anders, aber nicht weniger erschütternd. Im Jahr 1737 sorgt ein Zyklon in Kalkutta in Indien für Wellen von 40 Fuß. Man glaubt, dass dabei 300.000 Menschen sterben. Eine Zahl, die auch heute noch sprachlos macht. Dann ein Blick nach oben. Im Jahr 1959 wird die Rückseite des Mondes zum ersten Mal gesehen. Möglich macht das die sowjetische Raumsonde Luna 3. Ein Moment, in dem aus einem unsichtbaren Himmelskörper ein Bild wird. Und am Abend könnte Musik helfen, den Tag weicher zu machen. Im Jahr 1982 feiert das Musical Cats am Winter Garden Theater am Broadway Premiere. Es läuft fast 18 Jahre und gewinnt 7 Tony Awards und einen Grammy.
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1: Ich bin Tanja Wagner. Der frühere BND-Präsident August Hanning kommt in Untersuchungshaft. Ein Ermittlungsrichter am Bundesgerichtshof in Karlsruhe setzte den Haftbefehl gegen den 80-Jährigen in Vollzug. Ihm wird Spionage vorgeworfen. Hanning war gestern festgenommen worden.
2: Nach seiner Beamtenlaufbahn soll Hanning über Jahre von seinem früheren Büroleiter interne BND-Dokumente bekommen und für seine Tätigkeit als Sicherheitsberater verwendet haben. Kunden dieses Geschäftsmodells sollen unter anderem Nachrichtendienste anderer Länder gewesen sein. Welche genau ist unklar, auch welche geheimen BND-Infos so nach außen gedrungen sind. Jan-Henner Reitze, Nachrichtenredaktion.
1: Der Tankrabatt kommt nicht voll bei den Verbraucherinnen und Verbrauchern an. Das sagen IFO-Institut und ADAC. Besonders bei E10 gibt's noch eine deutliche Lücke zum möglichen Preisrückgang von rund 17 Cent je Liter. Der Wirtschaftsverband Fuels und Energy widerspricht, die Entlastung komme durchweg in voller Höhe an. Ökonomen kritisieren den Rabatt außerdem als wenig zielgenau. Gerade Haushalte mit geringem Einkommen und kleinen Autos profitieren kaum. Das Kabinett hat einen Gesetzentwurf gegen digitale Gewalt beschlossen. Vorgesehen sind neue Straftatbestände etwa für sexualisierte Deepfakes, digitalen Voyeurismus, Cyberstalking und bestimmten Identitätsmissbrauch.
3: Wer eine nackte Frau ungefragt am Strand fotografiert oder einen nackten Mann ohne Erlaubnis in der Sauna filmt, macht sich künftig strafbar, wenn das Gesetz dann in Kraft tritt. Und wer sich Bilder einer realen Vergewaltigung ansieht oder auf dem Laptop oder in der Cloud hat, das alles wird zur Straftat. Bestraft wird künftig auch, wer unter dem Namen eines anderen Dinge im Netz verbreitet, die dem Ansehen dieses Menschen schaden können. Identitätsdiebstahl. Lea Matschulat, Nachrichtenredaktion.
1: Die Polizei hat eine international agierende Goldschmugglerbande ausgehoben. Bei Durchsuchungen in mehreren Bundesländern sowie in den Niederlanden hat es 3 Festnahmen gegeben. Außerdem wurden Gold und mehrere 10.000 Euro Bargeld sichergestellt. Die Bande soll über Jahre hinweg mit Drogengeldern bei Juwelieren Altgold angekauft, eingeschmolzen und in die Türkei geschmuggelt haben. Umgerechnet im Wert von bis zu 210 Millionen Euro.
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4: Im Saarland ist es gerade bedeckt, dazu um die 22 Grad. In den kommenden Stunden bleibt der Himmel grau und es bleibt trocken. Die Werte gehen langsam Richtung knapp unter 20 Grad. Und so wird's die nächsten Tage bei uns. Donnerstag kommt viel Regen, nur noch etwa 15 Grad am Tag. Freitag wieder kühler mit um die 11 Grad, meist wolkig und nur wenig Regen. 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
1: Ich bin Tanja Wagner. Ex-BND-Chef August Hanning sitzt in Untersuchungshaft. Laut Bundesanwaltschaft hat ein Ermittlungsrichter des Bundesgerichtshofs in Karlsruhe den Haftbefehl in Vollzug gesetzt. Hanning soll BND-Informationen, die ihm sein früherer Büroleiter zugespielt hatte, für seine Beratertätigkeit genutzt haben. Außerdem prüfen die Ermittler, ob er die Infos für eine Analyse für einen ausländischen Nachrichtendienst verwendet hat. Die geplante Expertenkommission zur Zukunft der Pflege lässt auf sich warten. Im Kabinett hat es dazu keinen Beschluss gegeben. Laut dem stellvertretenden Regierungssprecher Sebastian Hille gab es noch letzten Beratungsbedarf, der nicht mehr vor der Sitzung zu klären war. Ein Beschluss soll jetzt bis nächste Woche kommen. Der Vorstand der Deutschen Stiftung Patientenschutz nennt das ein Trauerspiel. Es scheine so, dass sich die Regierung nicht mal auf die Kommission als Kompromiss verständigen könne. Das Gremium soll bis Ende Januar Vorschläge für eine grundlegende Pflegereform für die 2030er Jahre vorlegen. Die Schulproteste in Frankreich gehen unvermindert weiter. Am Morgen kam es erneut zu einzelnen Blockadeaktionen an Gymnasien und Universitäten. Über 500 Schulen blieben vorsorglich komplett oder teilweise geschlossen.
2: Die Forderungen der Schüler sind eigentlich simpel und verständlich. Sie wollen eine bessere Ausstattung der Schulen, mehr Lehrkräfte und bessere Lernbedingungen. Eine Antwort auf die Proteste aber hat die Regierung hier in Paris noch nicht gefunden. Konkrete Zusagen gab es noch nicht. Zwar ermunterte Premier Le Cornu zur Diskussion über die Forderungen der jungen Leute und Präsident Macron mahnte zur Mäßigung bei den Polizeieinsätzen gegen die protestierenden Schüler. Die Bildungsgewerkschaften riefen daraufhin prompt zu neuen Kundgebungen am Donnerstag auf. Michael Evers, Paris.
1: In der Nähe des Münchner Flughafens könnte eine Raubkatze frei herumlaufen. Das zuständige Landesamt Erding spricht nach einer ersten Einschätzung von einem Puma.
3: Woher die mögliche Raubkatze kommt und wo sie sich derzeit aufhält, ist noch völlig unklar. Von dem Tier gibt es nach Angaben des Landratsamts eine Aufnahme. Veröffentlicht wurde die bis jetzt aber nicht. Hinweise auf einen Zirkus in der Region gibt es jedenfalls auch nicht. Die Menschen in der Region sollen Hunde nicht freilaufen lassen und kleine Kinder nicht unbeaufsichtigt draußen spielen lassen. Aus München, Julia Wasilkow.
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4: Bei uns im Saarland geschlossene Wolkendecke und rund 22 Grad. In den nächsten Stunden ändert sich wenig. Es bleibt trocken und die Temperatur sinkt allmählich auf etwa 18 Grad. Und so wird's die nächsten Tage bei uns. Donnerstag wird nass mit kräftigem Regen. Dazu um die 15 bis 16 Grad. Freitag deutlich frischer mit etwa 11 bis 12 Grad und nur noch etwas Regen.
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1: Ich bin Tanja Wagner. Nach den Spionagevorwürfen gegen Ex-BND-Präsident Hanning werden schärfere Regeln für frühere Geheimnisträger gefordert. Der Vorsitzende des Parlamentarischen Kontrollgremiums, Henrich Mann, sagte, hochrangige Vertreter von Sicherheitsbehörden sollten dienstbezogene Kontakte und bezahlte Tätigkeiten offenlegen müssen. Außerdem solle geprüft werden,

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1: Er verdächtigte Abgeordnete anderer Fraktionen, den AfD-Politiker Rausch zum Landtagspräsidenten gewählt zu haben, um CDU-Abgeordnete als AfD-Unterstützer zu diskreditieren. Sicherheitsbehörden haben ein Mitglied der russischen Hackergruppe Killin festgesetzt. Dabei handelt es sich um eines der bekanntesten und aggressivsten Hackernetzwerke weltweit, so das NRW-Innenministerium.
2: Ermittler des Landeskriminalamtes hätten die Hackergruppe infiltriert und monatelang überwacht. Schließlich habe der 28-Jährige im Mai in Japan Urlaub machen wollen. Dort sei er in Tokio festgenommen und inzwischen nach Deutschland ausgeliefert worden. Die Hackergruppe habe weltweit tausende Unternehmen erpresst, in Deutschland 150 und Milliarden an Lösegeldforderungen gestellt. Onni Thorau, Nachrichtenredaktion.
1: Der Tankrabatt wird laut IFO-Institute und ADAC bisher nur teilweise an die Verbraucher weitergegeben. Beim Diesel haben die Tankstellen in den ersten 5 Tagen von den 17 Cent je Liter durchschnittlich 15 Cent weitergegeben. Beim Superbenzin E10 waren es durchschnittlich gut 16 Cent. Aktuell kostet der Liter E10 im bundesweiten Tagesdurchschnitt 2,12 Euro. Diesel liegt bei 2,23 Euro pro Liter.
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4: Im Saarland liegen wir aktuell bei etwa 21 bis 22 Grad. Und der Himmel ist komplett bedeckt. In den kommenden Stunden bleibt's grau und trocken. Später wird's etwas kühler, Richtung 18 Grad. Und so wird's die nächsten Tage bei uns. Donnerstag regnet es viel, tagsüber um die 15 Grad. Freitag bleibt es eher wolkig und kühl mit rund 11 Grad. Dazu nur wenig Niederschlag.
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1: Ich bin Tanja Wagner. Nach den Spionagevorwürfen gegen Ex-BND-Präsident Hanning werden schärfere Regeln für frühere Geheimnisträger gefordert. Der Vorsitzende des Parlamentarischen Kontrollgremiums, Henrich Mann, sagte, hochrangige Vertreter von Sicherheitsbehörden sollten dienstbezogene Kontakte und bezahlte Tätigkeiten offenlegen müssen. Außerdem solle geprüft werden, ob Beschäftigte in sensiblen Bereichen zu lange auf denselben Positionen blieben und ob das Need-to-Know-Prinzip konsequent genug angewendet werde. Bundeskanzler

0: Abgeordnete als AfD-Unterstützer zu diskreditieren. Sicherheitsbehörden haben ein Mitglied der russischen Hackergruppe Killin festgesetzt. Dabei handelt es sich um eines der bekanntesten und aggressivsten Hackernetzwerke weltweit, so das NRW-Innenministerium.
1: Ermittler des Landeskriminalamtes hätten die Hackergruppe infiltriert und monatelang überwacht. Schließlich habe der 28-Jährige im Mai in Japan Urlaub machen wollen. Dort sei er in Tokio festgenommen und inzwischen nach Deutschland ausgeliefert worden. Die Hackergruppe habe weltweit tausende Unternehmen erpresst, in Deutschland 150 und Milliarden an Lösegeldforderungen gestellt. Onni Thorau, Nachrichtenredaktion.
0: Der Tankrabatt wird laut IFO-Institut und ADAC bisher nur teilweise an die Verbraucher weitergegeben. Beim Diesel haben die Tankstellen in den ersten 5 Tagen von den 17 Cent je Liter durchschnittlich 15 Cent weitergegeben. Beim Superbenzin E10 waren es durchschnittlich gut 16 Cent. Aktuell kostet der Liter E10 im bundesweiten Tagesdurchschnitt 2,12 Euro. Diesel liegt bei 2,23 Euro pro Liter.
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3: Im Saarland ist es gerade bedeckt, dazu um die 22 Grad. In den kommenden Stunden bleibt der Himmel grau und es bleibt trocken. Die Werte gehen langsam Richtung knapp unter 20 Grad. Und so wird's die nächsten Tage bei uns. Donnerstag kommt viel Regen, nur noch etwa 15 Grad am Tag. Freitag wieder kühler mit um die 11 Grad, meist wolkig und nur wenig Regen.

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1: Ich bin Dirk Zeitler. Im Kanzleramt in Berlin sind Spitzenvertreter von Union und SPD zu Beratungen im Koalitionsausschuss zusammengekommen. Bei verschiedenen geplanten Reformen streiten die Regierungsparteien noch. Für zusätzlichen Druck sorgen die Wahlerfolge der AfD.
2: Ein Bekenntnis, den eigentlich schon abgesprochenen Reformkurs auch durchzuziehen, das erwartet Kanzler Merz von den Gesprächen wieder einmal, muss man sagen, denn schon mehrfach hatten Union und SPD versprochen, nicht mehr zu streiten, sondern zu liefern. Auch um der AfD den Wind aus den Segeln zu nehmen und Vertrauen in die Politik zurückzugewinnen. Aber es hakt weiter an vielen Stellen. Bei der Rentenreform fehlt immer noch ein Gesetzentwurf. Bei Plastik- oder Zuckersteuer gehen der Union die Pläne aus der SPD zu weit. Jan-Henner Reitze, Nachrichtenredaktion.
1: Das Bundeskabinett hat einen Gesetzentwurf gegen digitale Gewalt beschlossen. Vorgesehen sind neue Straftatbestände, etwa für sexualisierte Deepfakes, digitalen Voyeurismus, Cyberstalking und bestimmten Identitätsmissbrauch.
3: Wer eine nackte Frau ungefragt am Strand fotografiert oder einen nackten Mann ohne Erlaubnis in der Sauna filmt, macht sich künftig strafbar, wenn das Gesetz dann in Kraft tritt. Und wer sich Bilder einer realen Vergewaltigung ansieht oder auf dem Laptop oder in der Cloud hat, das alles wird zur Straftat.

0: In der Nähe des Münchner Flughafens ist möglicherweise eine freilaufende Raubkatze unterwegs. Nach erster fachlicher Einschätzung könnte es sich um einen Puma handeln. Das sagte eine Sprecherin des Landratsamts Erding. Laut der Kreisbehörde ist die mutmaßliche Raubkatze in der Gemeinde Oberding gesichtet worden. Diese liegt nur wenige Kilometer vom Airport München entfernt.
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2: Draußen im Saarland, dichter Wolkenteppich. Und es regnet, mal leichter, mal auch kräftiger. Dazu etwa 17 Grad. In den kommenden Stunden bleibt's trüb und zwischendurch fällt weiter Regen. Und so wird's die nächsten Tage bei uns. Donnerstag sehr nass, maximal um die 16 Grad, früh um die 7. Freitag wird's deutlich frischer, viele Wolken um die 11 Grad, morgens um die 3.

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1: Ich bin Dirk Zeitler. Sicherheitsbehörden haben nach Angaben der nordrhein-westfälischen Landesregierung im Ausland ein Mitglied der russischen Hackergruppe Kwilin festgenommen. Dabei handelt es sich um eines der bekanntesten und aggressivsten Hackernetzwerke weltweit, so das NRW-Innenministerium.
2: Der festgenommene 28-jährige Russe sei einer der führenden Köpfe der Hackergruppe Kwilin, so NRW-Innenminister Reul. Ermittler des Landeskriminalamtes hätten die Hackergruppe infiltriert und monatelang überwacht. Schließlich habe der 28-Jährige im Mai in Japan Urlaub machen wollen. Dort sei er in Tokio festgenommen und inzwischen nach Deutschland ausgeliefert worden. Die Hackergruppe habe weltweit tausende Unternehmen erpresst, in Deutschland 150 und Milliarden an Lösegeldforderungen gestellt. Onni Thorau, Nachrichtenredaktion.
1: Im Kanzleramt in Berlin sind Spitzenvertreter von Union und SPD zu Beratungen im Koalitionsausschuss zusammengekommen. Bei verschiedenen geplanten Reformen streiten die Regierungsparteien noch. Für zusätzlichen Druck sorgen die Wahlerfolge der AfD.
3: Ein Bekenntnis, den eigentlich schon abgesprochenen Reformkurs auch durchzuziehen, das erwartet Kanzler Merz von den Gesprächen wieder einmal, muss man sagen, denn schon mehrfach hatten Union und SPD versprochen, nicht mehr zu streiten, sondern zu liefern. Auch um der AfD den Wind aus den Segeln zu nehmen und Vertrauen in die Politik zurückzugewinnen. Aber es hakt weiter an vielen Stellen. Bei der Rentenreform fehlt immer noch ein Gesetzentwurf. Bei Plastik- oder Zuckersteuer gehen der Union die Pläne aus der SPD zu weit. Jan-Henner Reitze, Nachrichtenredaktion.
1: Russland hat die Ukraine erstmals in diesem Herbst mit einem der gefürchteten kombinierten

0: Bevölkerung zur Vorsicht auf.
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2: Im Saarland haben wir aktuell grauen Himmel und Regen, teils leicht, teils mäßig. Die Temperatur liegt bei ungefähr 17 Grad. In den kommenden Stunden bleibt es bedeckt und Regen ist weiter möglich. Und so wird's die nächsten Tage bei uns. Donnerstag Regenwetter mit rund 16 Grad am Tag und etwa 7 am Morgen. Freitag eher wolkig und kühl, um die 11 Grad, früh um die 3.

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1: Ich bin Dirk Zeitler. Die Spitzen von Union und SPD haben ihre Beratungen im Koalitionsausschuss nach etwa 4 Stunden beendet. Um 22.08 Uhr verließ CSU-Chef Söder das Kanzleramt, eine Minute später der SPD-Landesvorsitzende Klingbeil. Über die Ergebnisse soll erst am Morgen unterrichtet werden. Hauptthemen der Sitzung waren die weitere Umsetzung der Reformvorhaben. Die Stimmung wurde als gut und sehr konstruktiv beschrieben. Sicherheitsbehörden haben nach Angaben der nordrhein-westfälischen Landesregierung im Ausland ein Mitglied der russischen Hackergruppe Shilin festgenommen. Dabei handele es sich um eines der bekanntesten und aggressivsten Hackernetzwerke weltweit, so das NRW-Innenministerium.
2: Der festgenommene 28-jährige Russe sei einer der führenden Köpfe der Hackergruppe Shilin, so NRW-Innenminister Reul. Ermittler des Landeskriminalamtes hätten die Hackergruppe infiltriert und monatelang überwacht. Schließlich habe der 28-Jährige im Mai in Japan Urlaub machen wollen. Dort sei er in Tokio festgenommen und inzwischen nach Deutschland ausgeliefert worden. Die Hackergruppe habe weltweit tausende Unternehmen erpresst, in Deutschland 150 und Milliarden an Lösegeldforderungen gestellt. Onni Thorau, Nachrichtenredaktion.
1: Mit Durchsuchungen in verschiedenen Städten in NRW, in Berlin und den Niederlanden ist die Polizei gegen eine Bande von Goldschmugglern vorgegangen. 3 Hauptverdächtige wurden festgenommen. Es geht um den Verdacht der Geldwäsche.
3: Mit Geld aus Drogengeschäften soll die Bande bei verschiedenen Juwelieren Altgold gekauft haben. Das wurde eingeschmolzen und zu Barren verarbeitet. Die wurden dann in die Türkei geschmuggelt. Insgesamt geht es um 4 Tonnen Gold im Wert von mehr als 200 Millionen Euro. Die Geldwäsche soll die Bande sozusagen als Dienstleistung angeboten haben. Sichergestellt wurden auch mehrere Autos mit professionell eingebauten Schmuggelverstecken. Jan-Henner Reitze, Nachrichtenredaktion.
1: Beim Frontalzusammenstoß eines Autos mit 3 Kleinkrafträdern sind in Brandenburg 4 Menschen ums Leben gekommen. Der Unfall passierte am Abend bei Biesetal.

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1: Ich bin Dirk Zeitler. Der frühere BND-Präsident August Hanning sitzt in Untersuchungshaft. Ein Ermittlungsrichter am Bundesgerichtshof in Karlsruhe setzte den Haftbefehl gegen den 80-Jährigen in Vollzug. Ihm wird Spionage vorgeworfen.
2: Nach seiner Beamtenlaufbahn soll Hanning über Jahre von seinem früheren Büroleiter interne BND-Dokumente bekommen und für seine Tätigkeit als Sicherheitsberater verwendet haben. Kunden dieses Geschäftsmodells sollen unter anderem Nachrichtendienste anderer Länder gewesen sein. Welche genau ist unklar, auch welche geheimen BND-Infos so nach außen gedrungen sind. Der frühere Büroleiter sitzt auch schon in Untersuchungshaft wegen Beihilfe. Jan-Henner Reitze, Nachrichtenredaktion.
1: Die Spitzen von Union und SPD haben ihre Beratungen im Koalitionsausschuss am Abend nach etwa 4 Stunden beendet. Über die Ergebnisse soll erst am Morgen unterrichtet werden, voraussichtlich schriftlich. Hauptthema der Sitzung war die weitere Umsetzung der Reformvorhaben. Die Stimmung wurde als gut und sehr konstruktiv beschrieben. Sicherheitsbehörden haben nach Angaben der nordrhein-westfälischen Landesregierung im Ausland ein Mitglied der russischen Hackergruppe Shilin festgenommen. Dabei handele es sich um eines der bekanntesten und aggressivsten Hackernetzwerke weltweit, so das NRW-Innenministerium.
3: Der festgenommene 28-jährige Russe sei einer der führenden Köpfe der Hackergruppe Shilin, so NRW-Innenminister Reul. Ermittler des Landeskriminalamtes hätten die Hackergruppe infiltriert und monatelang überwacht. Schließlich habe der 28-Jährige im Mai in Japan Urlaub machen wollen. Dort sei er in Tokio festgenommen und inzwischen nach Deutschland ausgeliefert worden. Die Hackergruppe habe weltweit tausende Unternehmen erpresst, in Deutschland 150 und Milliarden an Lösegeldforderungen gestellt. Onni Thorau, Nachrichtenredaktion.
1: Bei einem Frontalzusammenstoß sind in Brandenburg 4 Menschen ums Leben gekommen. Der Unfall passierte am Abend bei Biesenthal im Landkreis Barnim, wie die Polizei mitteilte. Demnach wollte der Autofahrer mehrere Fahrzeuge überholen und stieß dabei mit 3 von 4 entgegenkommenden Mopeds zusammen. Der Wagen geriet dann in Brand.
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4: Draußen im Saarland, dichter Wolkenteppich. Und es regnet, mal leichter, mal auch kräftiger. Dazu etwa 17 Grad. In den kommenden Stunden bleibt's trüb und zwischendurch fällt weiter Regen. Und so wird's die nächsten Tage bei uns. Donnerstag sehr nass, maximal um die 16 Grad, früh um die 7. Freitag wird's deutlich frischer, viele Wolken um die 11 Grad, morgens um die 3.